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3: Gerade 14 Grad. Es regnet leicht. Im Laufe des Vormittags hört der Regen auf. Heute steigt es auf 17 Grad. Morgen auch etwa 17 Grad.
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6: Ich bin Thomas Braun. Wenn ein Deutscher das Kind einer ausländischen Frau anerkennt, kann das Aufenthaltsrechte sichern. Der Bundestag hat nun ein Gesetz verabschiedet, das Betrug mit der Anerkennung solcher Vaterschaften stoppen soll. Künftig muss die Ausländerbehörde dem zustimmen.
7: Im Visier der Gesetzgeber stehen Betrüger, die Vaterschaften für Kinder anerkennen, obwohl sie weder der biologische Vater sind, noch eine Beziehung zur Mutter haben und sich dafür bezahlen lassen. Das kann im Gegenzug Zugang zu Sozialleistungen und Aufenthaltstiteln sichern. In Niedersachsen hatte das ein Mann bei gleich 47 Kindern getan. Ein lukratives und perfides Geschäft, warnt deshalb die Union. Tanja Wagner, Nachrichtenredaktion.
8: Mehr als 3 Monate nach Beginn des Irankriegs rückt ein Abkommen zwischen Washington und Teheran zur Beendigung der Kämpfe in greifbare Nähe. Laut Pakistans Regierung, die zwischen den Konfliktparteien vermittelt, haben sich Vertreter beider Seiten über ein Abkommen verständigt. Pakistan arbeitet nun eng mit den USA und dem Iran zusammen, um die nächsten Schritte zu finalisieren, heißt es. Ein solches Rahmenabkommen würde zunächst vertiefte Verhandlungen um ein mögliches Ende des Kriegs nach sich ziehen. Frauen und Kinder besser vor sexueller Gewalt schützen, das war ein zentrales Thema der Justizministerkonferenz in Hamburg. Die Ressortchefs von Bund und Ländern wollen unter anderem längere Verjährungsfristen für schwere Sexualdelikte und schärfere Regeln, um geplante Taten zu verhindern.
9: Konkret soll die Verjährungsfrist für schwere sexuelle Übergriffe von bisher 5 auf 20 Jahre steigen. Außerdem wollen die Justizminister erreichen, dass geplante Sexualstraftaten künftig früher aufliegen, auch dann, wenn sie in Chatgruppen oder auf Online-Plattformen vorbereitet werden. Wer von solchen Plänen erfährt, soll sie künftig melden müssen. Keine Einigung gab es dagegen beim sogenannten Nur-Ja-heißt-Ja-Modell. Hier wollen einige Länder das Sexualstrafrecht weiter verschärfen, andere sehen noch Klärungsbedarf. Zoe Tessovali, Nachrichtenredaktion.
8: Bei der Fußball-Weltmeisterschaft hat Co-Gastgeber Kanada zum Auftakt unentschieden gespielt. Gegen Bosnien-Herzegowina kamen die Kanadier in Toronto nach Rückstand noch zu einem 1:1. Auch die USA starten in dieser Nacht noch ins Turnier. Um 3 Uhr beginnt in Inglewood südlich von Los Angeles die Partie der Amerikaner gegen Paraguay.
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10: Hey, Verkehrs-KI, was ist los auf den Straßen?
5: Keine Meldungen. Gute Fahrt, Leute. 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
2: Aktuell haben wir 14 Grad. Ein paar Wolken am Himmel. Ab dem Vormittag wird's nass mit leichtem Regen. Heute Nacht geht's runter auf 12 Grad. Morgen auch etwa 16 Grad.
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4: Ich bin Thomas Brock. 4,24% mehr Rente und geringere Steuern auf Flugtickets. Der Bundesrat hat mehrere Gesetzesvorlagen verabschiedet, die zum Juli in Kraft treten sollen. Bei häuslicher Gewalt sollen Gerichte das Tragen von Fußfesseln anordnen dürfen, um ein Kontaktverbot zu den Opfern durchzusetzen. Und Apotheken erhalten mehr Befugnisse.
5: Apotheken dürfen künftig bei Dauermedikamenten auch ohne Rezept aushelfen, mit der kleinsten Packung zum Selbstzahlerpreis. Außerdem dürfen sie Leistungen zu Vorbeugung und Früherkennung anbieten, etwa für Herz-Kreislauf-Erkrankungen, Diabetes und rund ums Rauchen. Auch können sich Impfwillige künftig nicht nur ihren Pieks gegen Grippe und Corona beim Apotheker abholen, sondern auch Impfungen mit Totimpfstoffen wie etwa Tetanus. Tanja Wagner, Nachrichtenredaktion.
4: Es gibt weitere Erkenntnisse zum Schicksal des gestrandeten Buckelwals in der Ostsee. Neue Sender-Daten zeigen, das Tier hat nach seiner Freisetzung in der Nordsee nur noch wenige Tage gelebt. Das sagte Mecklenburg-Vorpommerns Umweltminister Backhaus in Schwerin. Am 4. oder 5. Tag sei das Tier bereits tot gewesen.
6: Der Wal hatte nach seiner Freilassung offenbar wieder direkt Kurs auf die Ostsee genommen. Meeresbiologen gehen davon aus, dass er gezielt flachere Gewässer suchte. Nicht, weil das Tier orientierungslos war, sondern wegen seines schlechten Gesundheitszustands. Für den Weg zurück ins offene Meer reichte die Kraft wohl am Ende nicht mehr. Bis zu seinem Tod legte der Buckelwal noch rund 215 Kilometer zurück. Experten hatten schon vor dem Transport vor den geringen Überlebenschancen gewarnt. Zoe Tassovali, Redaktion.
4: Die Weltraumfirma SpaceX von Elon Musk ist bei ihrem Rekordbörsengang mit einem Plus von gut 11% in den Handel gestartet. Der erste Kurs wurde bei $150 festgestellt, nach einem Ausgabepreis von $135. Musk wird damit durch seine Beteiligungen an SpaceX und dem Elektroautobauer Tesla zum ersten Menschen mit einem Billionenvermögen, zumindest auf dem Papier. Bei der Fußball-Weltmeisterschaft hat Co-Gastgeber Kanada zum Auftakt unentschieden gespielt. Gegen Bosnien-Herzegowina kamen die Kanadier in Toronto nach Rückstand noch zu einem 1:1. Die deutsche Mannschaft startet morgen ins Turnier. Gegner ist dann im texanischen Houston das Team von WM-Neuling Curaçao.
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7: Hey, Verkehrs-KI. Was ist los auf den Straßen?
8: Auf der A1 Richtung Hamburg, zwischen Behlstedt und Norderelbe, 2 Kilometer Stau.
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4: Gerade 13 Grad. Ein paar Wolken am Himmel. Im Laufe des Vormittags wird's bedeckt, ab Mittag gibt's Regen. Heute erreichen wir 17 Grad. Morgen auch etwa 17 Grad.
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7: Ich bin Thomas Brock. Wie lassen sich die Kosten in der Pflege senken? Bundesgesundheitsministerin Warken sieht dabei auch die Bundesländer in der Pflicht. Sie fordert weniger strenge Bauvorgaben für Pflegeheime. Das sagte Warken den Zeitungen der Funke Mediengruppe.
8: Warken findet, dass Pflegeheime an manchen Stellen zu viele Vorgaben erfüllen müssen. Sie nennt als Beispiel die vorgeschriebene Größe von Zimmern oder Gemeinschaftsräumen. Das treibt aus ihrer Sicht die Kosten unnötig in die Höhe und macht Pflegeplätze teurer. Gleichzeitig verteidigt Warken ihre umstrittenen Sparpläne bei der Pflegeversicherung. Höhere Zuschläge für Heimbewohner sollen künftig später greifen. Damit will die Bundesregierung die Pflegekassen um Milliarden entlasten und weitere Beitragserhöhungen vermeiden. Zoe Tassovali, Nachrichtenredaktion.
7: Apotheken sollen künftig mehr Leistungen wie Impfungen, Vorsorge und Tests anbieten können. Eine entsprechende Reform der schwarz-roten Koalition hat den Bundesrat passiert. Künftig sollen Apotheken unter anderem Angebote zur Vorbeugung und Früherkennung machen, etwa bei Herz-Kreislauf-Erkrankungen, Diabetes oder rund ums Rauchen. Außerdem sollen sie mehr Schutzimpfungen anbieten können. Die Weltraumfirma SpaceX von Elon Musk ist bei ihrem Rekordbörsengang mit einem Plus von gut 11% in den Handel gestartet. Der erste Kurs wurde bei $150 festgestellt, nach einem Ausgabepreis von $135.
9: Die SpaceX-Aktie legt einen Raketenstart hin. Gründer Elon Musk wird damit durch seine Beteiligungen an SpaceX und Tesla zum ersten Menschen mit einem Billionenvermögen, zumindest auf dem Papier. SpaceX verkaufte mehr als 555 Millionen Aktien zu einem Ausgabepreis von $135 pro Stück und nahm damit $75 Milliarden ein. Die reinen Geschäftszahlen und Verluste von SpaceX stehen aber in krassem Gegensatz zum Börsenwert. So spekulieren Anleger auf künftige Erfolge, die aber nicht garantiert sind. Aus den USA, Tina Eck.
7: Bei der Fußball-Weltmeisterschaft hat Co-Gastgeber Kanada zum Auftakt unentschieden gespielt. Gegen Bosnien-Herzegowina kamen die Kanadier in Toronto nach Rückstand noch zu einem 1:1. Die deutsche Mannschaft startet morgen ins Turnier. Gegner ist dann im texanischen Houston das Team von WM-Neuling Curaçao.
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10: Hey, Verkehrs-KI, was ist los auf den Straßen?
6: Keine Meldungen. Gute Fahrt, Leute.
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3: Gerade 14 Grad, ein paar Wolken am Himmel. Im Laufe des Vormittags kommt Regen auf. Heute klettert es auf 17 Grad, morgen auch etwa 17 Grad.
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6: Ich bin Thomas Brott. Hohe Spritpreise treffen viele Menschen direkt im Alltag. Laut einer YouGov-Umfrage im Auftrag der Teambank lässt deshalb fast jeder dritte Autofahrer sein Auto häufiger stehen.
7: Besonders bei den Jüngeren macht sich das bemerkbar. Mehr als jeder Dritte unter 30 fährt wegen der hohen Spritpreise inzwischen seltener mit dem Auto. Viele sagen außerdem, dass nach Miete, Strom und anderen festen Kosten am Monatsende weniger übrig bleibt als noch vor einem Jahr. Entsprechend schauen viele genauer aufs Geld und sparen eher beim Auto oder bei der Versicherung. Wenn es um politische Entlastungen geht, wünschen sich die meisten niedrigere Steuern. Eine Spritpreisbremse landet auf Platz 2. Zoe Tassovali, Redaktion.
6: Um Pflegekosten zu senken, fordert Gesundheitsministerin Wagen von den Bundesländern niedrigere baurechtliche Standards für Heime. Die gesetzlichen Vorgaben für Pflegeheime sollten auf das Mindestmaß reduziert werden, sagte Wagen den Zeitungen der Funke Mediengruppe. Das sei aus gutem Willen übertrieben worden, etwa was die Platzvorgaben für Zimmer angeht oder die Größe von Gemeinschaftsräumen. Es sei zu viel verpflichtend und zu wenig flexibel, kritisierte Wagen. Auch das mache Pflegeplätze in Einrichtungen teuer. Wenn ein Deutscher das Kind einer ausländischen Frau anerkennt, kann das Aufenthaltsrechte sichern. Der Bundestag hat nun ein Gesetz verabschiedet, das Betrug mit der Anerkennung solcher Vaterschaften stoppen soll. Künftig muss die Ausländerbehörde dem zustimmen.
8: Im Visier der Gesetzgeber stehen Betrüger, die Vaterschaften für Kinder anerkennen, obwohl sie weder der biologische Vater sind, noch eine Beziehung zur Mutter haben und sich dafür bezahlen lassen. Das kann im Gegenzug Zugang zu Sozialleistungen und Aufenthaltstiteln sichern. In Niedersachsen hatte das ein Mann bei gleich 47 Kindern getan. Ein lukratives und perfides Geschäft, warnt deshalb die Union. Tanja Wagner, Nachrichtenredaktion.
6: Bei der Fußball-Weltmeisterschaft hat Co-Gastgeber Kanada zum Auftakt unentschieden gespielt. Gegen Bosnien-Herzegowina kamen die Kanadier in Toronto nach Rückstand noch zu einem 1:1. Die deutsche Mannschaft startet morgen ins Turnier. Gegner ist dann im texanischen Houston das Team von WM-Neuling Curaçao.
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9: Hey, Verkehrs-KI, was ist los auf den Straßen?
4: Keine Meldungen. Gute Fahrt, Leute. 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
3: Aktuell haben wir 14 Grad. Hier und da viele Wolken. Im Laufe des Vormittags wird's regnerisch. Heute erreichen wir 17 Grad. Morgen auch 17 Grad.
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5: Ich bin Katrin Müller. Wie lassen sich die Kosten in der Pflege senken? Bundesgesundheitsministerin Nina Wagen sieht dabei auch die Bundesländer in der Pflicht. Sie fordert weniger strenge Bauvorgaben für Pflegeheime. Das sagte die CDU-Politikerin den Zeitungen der Funke Mediengruppe.
6: Wagen findet, dass Pflegeheime an manchen Stellen zu viele Vorgaben erfüllen müssen. Sie nennt als Beispiel die vorgeschriebene Größe von Zimmern oder Gemeinschaftsräumen. Das treibt aus ihrer Sicht die Kosten unnötig in die Höhe und macht Pflegeplätze teurer. Gleichzeitig verteidigt Wagen ihre umstrittenen Sparpläne bei der Pflegeversicherung. Höhere Zuschläge für Heimbewohner sollen künftig später greifen. Damit will die Bundesregierung die Pflegekassen um Milliarden entlasten und weitere Beitragserhöhungen vermeiden. Zoe Tassovali, Nachrichtenredaktion.
5: Wegen der hohen Spritpreise infolge des Iran-Kriegs lässt einer Umfrage zufolge fast ein Drittel der Autofahrerinnen und Autofahrer in Deutschland das Fahrzeug öfter stehen. Bei den unter 30-Jährigen machen das sogar 35%, so das Ergebnis der YouGov-Umfrage im Auftrag der Teambank. Gleichzeitig würden mehr als 40% berichten, dass ihre frei verfügbaren Mittel nach Abzug der Fixkosten wie Miete und Strom in den vergangenen 12 Monaten geringer geworden sind. Elon Musks Weltraumfirma SpaceX ist bei ihrem Rekordbörsengang mit einem Plus von gut 11% in den Handel gestartet. Der erste Kurs wurde bei $150 festgestellt, nach einem Ausgabepreis von $135.
7: Die SpaceX-Aktie legt einen Raketenstart hin. Gründer Elon Musk wird damit durch seine Beteiligungen an SpaceX und Tesla zum ersten Menschen mit einem Billionenvermögen, zumindest auf dem Papier. SpaceX verkaufte mehr als 555 Millionen Aktien zu einem Ausgabepreis von $135 pro Stück und nahm damit $75 Milliarden ein. Die reinen Geschäftszahlen und Verluste von SpaceX stehen aber in krassem Gegensatz zum Börsenwert. Aus den USA, Tina Eck.
5: Zum Fußball. Traumstart für die USA in ihrer Heim-WM. Der Co-Gastgeber hat in der Arena südlich von Los Angeles gegen Paraguay mit 4:1 gewonnen. Mit Ausrichter Kanada spielte unentschieden. Gegen Bosnien-Herzegowina kamen die Kanadier in Toronto nach Rückstand noch zu einem 1:1. Die deutsche Mannschaft startet dann morgen ins Turnier. Gegner ist dann im texanischen Houston das Team von WM-Neuling Curaçao.
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9: Hey, Verkehrs-KI. Was ist los auf den Straßen?
4: Keine Meldungen. Gute Fahrt, Leute.
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2: 1982 schlägt ein amerikanischer Student vor, für Scherze in E-Mails diese Zeichenfolge zu benutzen. Macht mal mit. Doppelpunkt minus Klammer zu. 82 war das. Und der Student erfand damals das Smiley-Symbol. Doppelpunkt minus Klammer zu. 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
15: Jetzt haben wir 15 Grad. Ein paar Wolken am Himmel. Im Laufe des Tages kommt Regen auf. Heute 17 Grad. Morgen auch etwa 18 Grad.
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17: Ich bin Katrin Müller. Hohe Spritpreise treffen viele Menschen direkt im Alltag. Laut einer YouGov-Umfrage im Auftrag der Teambank lässt deshalb fast jeder dritte Autofahrer sein Auto häufiger stehen.
18: Besonders bei den Jüngeren macht sich das bemerkbar. Mehr als jeder dritte unter 30 fährt wegen der hohen Spritpreise inzwischen seltener mit dem Auto. Viele sagen außerdem, dass nach Miete, Strom und anderen festen Kosten am Monatsende weniger übrig bleibt als noch vor einem Jahr. Entsprechend schauen viele genauer aufs Geld und sparen eher beim Auto oder bei der Versicherung. Zoe Tassovali, Nachrichtenredaktion.
17: Um die Pflegekosten zu senken, fordert Gesundheitsministerin Nina Wagen von den Bundesländern niedrigere baurechtliche Standards für Heime. Die gesetzlichen Vorgaben für Pflegeheime sollten auf das Mindestmaß reduziert werden, sagte Wagen den Zeitungen der Funke Mediengruppe. Da sei aus gutem Willen übertrieben worden, etwa was die Platzvorgaben für Zimmer angeht oder die Größe von Gemeinschaftsräumen. Es sei zu viel verpflichtend und zu wenig flexibel, kritisierte Wagen. Mehr als 3 Monate nach Beginn des Iran-Kriegs rückt ein Abkommen zwischen Washington und Teheran zur Beendigung der Kämpfe in greifbare Nähe. Laut Pakistans Regierung, die zwischen den Konfliktparteien vermittelt, haben sich Vertreter aus Washington und Teheran über ein Abkommen verständigt. Die nächsten Schritte würden nun finalisiert, hieß es. Zum Fußball. Bei den Fans steigt die Vorfreude, in der Mannschaft die Anspannung. Morgen Abend trifft die DFB-Auswahl im ersten WM-Gruppenspiel auf Curaçao. Das Team fliegt heute zum Spielort nach Houston.
19: Es wird ein Kurztrip nach Texas. Die Spieler werden am Vormittag nochmal hier in Winston-Salem trainieren und dann erst nach Houston fliegen, rund 2,5 Stunden lang. Ein Abschlusstraining im dortigen Stadion gibt es dann nicht mehr. Morgen zur US-Mittagszeit wird das Spiel dann angepfiffen, trotz der Hitze aber kein Problem, denn das Stadion ist überdacht und klimatisiert. Und direkt nach dem Spiel geht's dann wieder in den Flieger. Curaçao soll ein Aufbaugegner werden, er kann im schlimmsten Fall aber auch für eine Blamage sorgen. Das deutsche Lager ist aber selbstbewusst und alle Spieler sind aktuell fit. Aus Winston-Salem, Thomas Bremser.
17: Zum Auftakt in ihrer Heim-WM haben die USA einen Traumstart hingelegt. Der Co-Gastgeber gewann in der Arena südlich von Los Angeles gegen Paraguay mit 4:1. Mitausrichter Kanada spielte unentschieden. Gegen Bosnien-Herzegowina kamen die Kanadier in Toronto nach Rückstand noch zu einem 1:1.
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20: Hey, Verkehrs-KI. Was ist los auf den Straßen?
21: Auf der A23 Richtung Heide. Unfall zwischen Nordwest und Eide steht.
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19: Gerade 16 Grad. Ein paar Wolken am Himmel. Im Laufe des Vormittags wird's bedeckt. Am Nachmittag dann Regen. Heute 17 Grad. Morgen auch 18 Grad.
20: Es ist 8 Uhr.
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21: Ich bin Katrin Müller. Wie lassen sich die Kosten in der Pflege senken? Bundesgesundheitsministerin Nina Wagen sieht dabei auch die Bundesländer in der Pflicht. Sie fordert weniger strenge Bauvorgaben für Pflegeheime. Das sagte die CDU-Politikerin den Zeitungen der Funke Mediengruppe.
22: Wagen findet, dass Pflegeheime an manchen Stellen zu viele Vorgaben erfüllen müssen. Sie nennt als Beispiel die vorgeschriebene Größe von Zimmern oder Gemeinschaftsräumen. Das treibt aus ihrer Sicht die Kosten unnötig in die Höhe und macht Pflegeplätze teurer. Gleichzeitig verteidigt Wagen ihre umstrittenen Sparpläne bei der Pflegeversicherung. Höhere Zuschläge für Heimbewohner sollen künftig später greifen. Damit will die Bundesregierung die Pflegekassen um Milliarden entlasten und weitere Beitragserhöhungen vermeiden. Zoe Tassovali, Nachrichtenredaktion.
21: Wegen der hohen Spritpreise infolge des Iran-Kriegs lässt einer Umfrage zufolge fast ein Drittel der Autofahrerinnen und Autofahrer in Deutschland das Fahrzeug öfter stehen. Bei den unter 30-Jährigen machen das sogar 35%, so das Ergebnis der YouGov-Umfrage im Auftrag der Teambank. Gleichzeitig würden mehr als 40% berichten, dass ihre frei verfügbaren Mittel nach Abzug der Fixkosten wie Miete und Strom in den vergangenen 12 Monaten geringer geworden sind. Elon Musks Weltraumfirma SpaceX ist bei ihrem Rekordbörsengang mit einem Plus von gut 11% in den Handel gestartet. Der erste Kurs wurde bei $150 festgestellt, nach einem Ausgabepreis von $135.
0: Die SpaceX-Aktie legt einen Raketenstart hin. Gründer Elon Musk wird damit durch seine Beteiligungen an SpaceX und Tesla zum ersten Menschen mit einem Billionenvermögen, zumindest auf dem Papier. SpaceX verkaufte mehr als 555 Millionen Aktien zu einem Ausgabepreis von $135 pro Stück und nahm damit 75 Milliarden Dollar ein. Die reinen Geschäftszahlen und Verluste von SpaceX stehen aber in krassem Gegensatz zum Börsenwert. Aus den USA, Tina Eck.
21: Zum Fußball. Traumstart für die USA in ihrer Heim-WM. Der Co-Gastgeber hat in der Arena südlich von Los Angeles gegen Paraguay mit 4:1 gewonnen. Mitausrichter Kanada spielte unentschieden. Gegen Bosnien-Herzegowina kamen die Kanadier in Toronto nach Rückstand noch zu einem 1:1. Die deutsche Mannschaft startet dann morgen ins Turnier. Gegner ist dann im texanischen Houston das Team von WM-Neuling Curaçao.
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20: Na, Verkehrs-KI, wie läuft's denn auf den Straßen?
5: Auf der A23 Richtung Heide. Unfall zwischen Nordwest und Eide steht.
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20: Ach, willkommen im Wochenende. Wir feiern auch direkt los. Keine Zeit verlieren. Schön laut geht's los mit dem 80er von Roxette, The Look. Und ich bin Arne Waag. Schönen guten Morgen.
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0: warum ist der Soundtrack aus Beverly Hills Cops so wortlos? Weil im Film schon genügend gequasselt wird. Müsst ihr euch mal wieder angucken. Beverly Hills Cop mit Eddie Murphy. Großartig. Apropos, Hamburg 2 ist ja richtig viele 80er. Und jetzt gibt's sogar noch eine Überraschung am frühen Sonnabendmorgen.
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0: 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Und nebenbei schwufen wir zusammen ins Wochenende mit dem Electric Light Orchestra Calling America. Ach, schönes Wochenende.

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2: Kurz vor 8:30, ja, da schreiben wir doch zusammen Musikgeschichte.
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2: Ihr habt 2 Wochen abgestimmt in der Hamburg 2 App und auf hamburg2.de. Welcher Song von Billy Idol ist euer absolut liebster? Na, dann starten wir mal von hinten nach vorne. Platz Nummer 3. Und da sind gleich 2 Songs. Einmal White Wedding und auch auf Platz 3 Dancing with Myself. Oha, welcher bleibt denn da noch übrig? Na, gucken wir doch mal. Platz Nummer 2 ist der hier. Ach. Sweet 16. Na, welcher Song fehlt denn da noch? Eure Nummer 1 bei Hamburg 2 von Billy Idol ist... Ach, natürlich. Rebel Yell. Ihr habt einfach den besten Geschmack, oder? Hamburg 2, richtig viele 80er. Billy, hau rein hier.

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0: Ach, der Marius und sein allerschönster Kulthit. Ja, das ist Wochenende in Hamburg. Hamburg 2 ist hier. Richtig viele 80er.
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0: Und das kennen auch schon alle, oder? Von Montag bis Freitag, immer um 20 vor 7, spiele ich euch die ersten beiden Sekunden von einem 80er vor. Und dann sagt ihr einfach, wie heißt der ganze Song? Hier, Vanessa, Melanie und Martin haben das letzte Woche ganz hervorragend vorgemacht.
2: Ja, eine Einzel Standing, okay, Elton John.
3: Michael Jackson mit Dirty Diana.
4: Under Pressure.
0: Natürlich! Yeah. Ach, das könnt ihr doch auch, oder? Gleich mal anmelden fürs große Intro-Raten über die Hamburg 2 App oder über unsere Website und trainieren. Das ist natürlich auch immer wichtig, ne? Welcher Song fängt so an? Okay, das ist einfach. Eternal Flame, die Bangles, Hamburg 2, richtig viele 80er.

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1: Kurz vor 9. So. Jetzt erstmal aus dem Quark kommen, aber schön laut, schön rockig. So muss das sein hier. Hier sind Van Halen. Jump, du, was für ein Synthesizer. Muss man ganz laut drehen, sonst wirkt's nicht. Hab euch zwei richtig viele 80er.

0: Yes! Van Halen rocken mit uns kollektiv ins Wochenende. Hamburg 2, richtig viele 80er. Ja, die Party geht doch gleich weiter hier. Gleich für euch, diese 80er hier, guck mal. Der Party 80er von den Dexys Midnight Runners. Come on, Eileen. Gleich der erste nach 9.
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26: Jetzt haben wir 16 Grad. Zwischendurch kommt die Sonne raus. Am Nachmittag setzt Regen ein. Heute erreichen wir 17 Grad. Morgen auch etwa 18 Grad.
27: Es ist 9 Uhr.
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1: Ich bin Katrin Müller. Um Pflegekosten zu senken, fordert Gesundheitsministerin Nina Wagen von den Bundesländern niedrigere baurechtliche Standards für Heime. Die gesetzlichen Vorgaben für Pflegeheime sollten auf das Mindestmaß reduziert werden, sagte Wagen den Zeitungen der Funke Mediengruppe. Als Beispiele nannte sie die Platzvorgaben für Zimmer und die Größe von Gemeinschaftsräumen. Es sei zu viel verpflichtend und zu wenig flexibel, kritisierte Wagen. Frauen und Kinder besser vor sexueller Gewalt schützen, das war ein zentrales Thema der Justizministerkonferenz in Hamburg. Die Ressortchefs von Bund und Ländern wollen unter anderem längere Verjährungsfristen für schwere Sexualdelikte und schärfere Regeln, um geplante Taten zu verhindern.
2: Konkret soll die Verjährungsfrist für schwere sexuelle Übergriffe von bisher 5 auf 20 Jahre steigen. Außerdem wollen die Justizminister erreichen, dass geplante Sexualstraftaten künftig früher aufliegen, auch dann, wenn sie in Chatgruppen oder auf Online-Plattformen vorbereitet werden. Wer von solchen Plänen erfährt, soll sie künftig melden müssen. Keine Einigung gab es dagegen beim sogenannten Nur-Ja-heißt-Ja-Modell. Hier wollen einige Länder das Sexualstrafrecht weiter verschärfen, andere sehen noch Klärungsbedarf. Zoe Tessovali, Nachrichtenredaktion.
1: Mehr als 3 Monate nach Beginn des Irankriegs rückt ein Abkommen zwischen Washington und Teheran zur Beendigung der Kämpfe in greifbare Nähe. Laut Pakistans Regierung, die zwischen den Konfliktparteien vermittelt, haben sich Vertreter aus Washington und Teheran über ein Abkommen verständigt. Die nächsten Schritte würden nun finalisiert, hieß es. Zum Fußball. Bei den Fans steigt die Vorfreude, in der Mannschaft die Anspannung. Morgen Abend trifft die DFB-Auswahl im ersten WM-Gruppenspiel auf Curaçao. Das Team fliegt heute zum Spielort nach Houston.
3: Morgen zur US-Mittagszeit wird das Spiel dann angepfiffen, trotz der Hitze aber kein Problem, denn das Stadion ist überdacht und klimatisiert. Und direkt nach dem Spiel geht's dann wieder in den Flieger. Curaçao soll ein Aufbaugegner werden, er kann im schlimmsten Fall aber auch für eine Blamage sorgen. Das deutsche Lager ist aber selbstbewusst und alle Spieler sind aktuell fit. Aus Winston-Salem, Thomas Bremser.
1: Zum Auftakt in ihrer Heim-WM haben die USA einen Traumstart hingelegt. Der Co-Gastgeber gewann in der Arena südlich von Los Angeles gegen Paraguay mit 4:1. Mitausrichter Kanada spielte unentschieden. Gegen Bosnien-Herzegowina kamen die Kanadier in Toronto nach Rückstand noch zu einem 1:1.
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7: Na, Verkehrs-KI, wie läuft's denn auf den Straßen?
0: B5 Rotenhauschaussee. Stau zwischen Kurslacker Heerweg und Speckenweg. Viel los.
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7: Wir feiern zusammen in den Sonnabend. Willkommen im Wochenende und die Party fängt ja jetzt erst so richtig an, ne? Hier ist der Party 80er von den Dexys Midnight Runners. Und dann wissen alle Bescheid. Come on, Eileen, läuft doch. Ich bin Arne Wag und ab geht die Fahrt hier.
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Wir boxen uns ins Wochenende mit dem Soundtrack aus Rocky Burning Hot Survivor. Ja, hier ist Hamburg 2. Richtig viele 80er. Ach, sag mal, hattet ihr das auch mitbekommen? Ja, hatten, glaube ich, alle mitbekommen, ne? Dass Jennifer Rush vor 2 Wochen plötzlich in der MDR-Talkshow Riverboat saß. Ja, man hatte sie auch fast gar nicht wiedererkannt, wenn ich ehrlich sein soll. Aber die sozialen Medien sind da immer noch voll davon. Gut, 13 Jahre hatte keiner mehr irgendwas von ihr gesehen, war sie von der Bildschirmfläche komplett verschwunden. Und nun ist sie wieder da und will auch öfter mal wiederkommen. Schön. Das Wichtigste aus dem Interview lest ihr alles nochmal nach in der Hamburg 2 App. Und wir feiern jetzt erstmal mit ihr ins Wochenende. I come on dann. Jennifer Rush hier bei Hamburg 2. Richtig viele 80er. Schönes Wochenende.

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1: Kurz vor 21:30, nur die Ruhe, ist doch Wochenende. Jetzt halten wir erstmal das große Schild mit Liebe nach oben. Woman in Love, Barbara Streisand übernimmt das hier. 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

0: Mit Starship geht schön laut in den Sonnabend. 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
0: Unter der Woche mache ich ja immer um 20 vor 8 ein 80er einfach aus und dann seid ihr dran. Einfach weitersingen. So einfach gibt's hier 50 Euro. Hier, Laura, Britt und Jana, die haben das in den letzten Tagen ganz hervorragend vorgemacht. Und Laura!
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Ach, das könnt ihr doch auch gleich mal anmelden fürs Weitersingen. Das geht in der Hamburg 2 App oder auf unserer Website und dann direkt trainieren und alles mitsingen, was nicht bei drei auf den Bäumen ist. Sonst geht das nicht, ne? Das ist einfach hier. 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

kurz vor 10. Ach ja, die gute Madonna. Hattet ihr ihren spontanen Auftritt auf dem New York Times Square mitbekommen? Ja? Die jungen Gays da sind die komplett ausgerastete. Den ganzen Auftritt könnt ihr euch auch nochmal zum Nachausrasten nochmal angucken in der Hamburg 2 App. Und wir tanzen mit der Madonna ins Wochenende, die noch so aussah, dass sie noch nicht komplett von Chirurgen glatt gebügelt wurde. Hier ist Into the Groove mit Donner hier bei Hamburg 2. Richtig

0: Madonna. Ach, sie bringt hier den ordentlichen Pep ins Wochenende, ne? Hamburg 2, richtig viele 80er. Gleich für euch, dieser 80er. Ah, der Song, dem die Disco Boys hier aus Hamburg so viel zu verdanken haben, ne? Wir haben das Original von Manfred Mann's Earth Band, For You. Gleich der erste 80er nach 10.
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20: Jetzt haben wir 16 Grad. Es regnet leicht. Das bleibt noch bis zum Mittag so. Heute erreichen wir 16 Grad. Morgen auch etwa 17 Grad.
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22: Ich bin Katrin Müller.
0: Während der Bundestag in diesem Jahr auf eine Erhöhung der Diäten verzichtet, steigen die Bezüge der Abgeordneten in einigen Landtagen wie geplant. Union und SPD wollen im Bundestag mit einer einmaligen Nullrunde ein Sparsignal in finanziell schwierigen Zeiten senden.
1: Eigentlich wären die Diäten der Bundestagsabgeordneten zum 1. Juli um fast 500 Euro gestiegen, auf rund 12.330 Euro. Alle Fraktionen tragen den Verzicht mit. Dagegen greift die automatische Anpassung in mehreren Bundesländern weiter. Unter anderem in Bayern, Hessen, Nordrhein-Westfalen und Sachsen-Anhalt steigen die Diäten entsprechend der Lohnentwicklung. Begründet wird das meist mit Transparenz und festen Regeln. Kritik gibt es dort, wo gleichzeitig an anderer Stelle gespart wird. In Bayern etwa soll die Beamtenbesoldung verschoben werden, während die Diäten regulär steigen. Aus Berlin, David Riemer.
0: Um Pflegekosten zu senken, fordert Gesundheitsministerin Nina Wagen von den Bundesländern niedrigere baurechtliche Standards für Heime. Die gesetzlichen Vorgaben für Pflegeheime sollten auf das Mindestmaß reduziert werden, sagte Wagen den Zeitungen der Funke Mediengruppe. Als Beispiele nannte sie die Platzvorgaben für Zimmer und die Größe von Gemeinschaftsräumen. Es sei zu viel verpflichtend und zu wenig flexibel, kritisierte Wagen. Hohe Spritpreise treffen viele Menschen direkt im Alltag. Laut einer YouGov-Umfrage im Auftrag der Teambank lässt deshalb fast jeder dritte Autofahrer sein Auto häufiger stehen.
22: Besonders bei den Jüngeren macht sich das bemerkbar. Mehr als jeder dritte unter 30 fährt wegen der hohen Spritpreise inzwischen seltener mit dem Auto. Viele sagen außerdem, dass nach Miete, Strom und anderen festen Kosten am Monatsende weniger übrig bleibt als noch vor einem Jahr. Entsprechend schauen viele genauer aufs Geld und sparen eher beim Auto oder bei der Versicherung. Wenn es um politische Entlastungen geht, wünschen sich die meisten niedrigere Steuern. Eine Spritpreisbremse landet auf Platz 2. Zoe Tassovali, Nachrichtenredaktion.
0: Zum Fußball. Traumstart für die USA in ihrer Heim-WM. Der Co-Gastgeber hat in der Arena südlich von Los Angeles gegen Paraguay mit 4:1 gewonnen. Mitausrichter Kanada spielte unentschieden. Gegen Bosnien-Herzegowina kamen die Kanadier in Toronto nach Rückstand noch zu einem 1:1. Die deutsche Mannschaft startet morgen ins Turnier. Gegner ist dann im texanischen Houston das Team von WM-Neuling Curaçao.
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26: Na, Verkehrs-KI, wie läuft's denn auf den Straßen?
27: Auf der A1 Richtung Bremen, Stau zwischen Moorfleet und Stillhorn, 4 Kilometer. Auf der A1 Richtung Hamburg, Stau zwischen Maschener Kreuz und Stillhorn, 2 Kilometer. Und auf der A7 Richtung Hamburg, 1 Kilometer Stau zwischen Nordwest und Stellingen.
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30: Auch sag mal, den 24. September hatten alle auf der Liste, oder? Manfred Mann's Earth Band sind in der Stadt, genauer in der legendären Fabrik. Gibt sogar noch ein, zwei Tickets. Also gleich mal ran da. Und wir eröffnen jetzt mit ihrem geilsten 80er das Wochenende. Und da muss ich geil sagen. Nicht nur darf, sondern da muss ich geil sagen. Das ist For You. Ach ja, und ich bin übrigens auch da. Arne Waag hier. Moin.
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0: wie cool. Major Tom, ein echter Hamburg 2 Kult-Hit, Tom Schilling. Ja. Läuft das eigentlich morgen auch beim ersten Deutschlandspiel bei der WM? Auch da im Stadion? Ja? Nee, ich glaube nur bei Spielen hier in Deutschland, oder? Aber gucken wir einfach mal. Hamburg 2 ist hier. Richtig viele 80er. Und jetzt kommt noch eine bockstarke Überraschung.
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0: 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Und wir feiern weiter ins Wochenende mit den Pet Shop Boys, West End Girls. Hamburg 2, richtig viele 80er. Schönes

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Ach, nochmal durchatmen. Ist noch nicht mal 10:30, ne? Die 3 Minuten und 16 Sekunden sind jetzt auch nur für uns reserviert. Für den schönsten 80er von F.R. David. Words. Na klar, welcher sonst? Schönes Wochenende mit Hamburg 2 und richtig vielen 80ern. Words.

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gleich schon 11. Komm, wir kommen mal ganz entspannt auf Betriebstemperatur fürs Wochenende. Zusammen mit dem zackigsten 80er von Camouflage. Love is a Shield. Guck mal, da geht's auch schon los. Und der Kreislauf springt auch sofort an, oder? Läuft doch. 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

0: So, jetzt sind alle wach. Willkommen im Wochenende mit dem 80er von Camouflage. Hamburg 2 ist hier. Richtig viele 80er gleich für euch. Dieser 80er, guck mal hier. Wer erkennt ihn? Status Quo, na klar. Wir rocken uns gleich weiter rein in den Sonnabend, gleich in die Army Now. Gleich der erste 80er nach 11.
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23: Jetzt haben wir 16 Grad. Es regnet leicht. Das bleibt auch erstmal so. Heute werden es noch 16 Grad. Morgen auch 17 Grad.
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26: Ich bin Katrin Müller. Während der Bundestag in diesem Jahr auf eine Erhöhung der Diäten verzichtet, steigen die Bezüge der Abgeordneten in einigen Landtagen wie geplant. Die Fraktionen von Union und SPD wollen im Bundestag mit einer einmaligen Nullrunde ein Sparsignal in finanziell schwierigen Zeiten senden. In den Ländern ist das Bild dagegen uneinheitlich. Mehrere Parlamente halten an der automatischen Anpassung an die Lohnentwicklung fest, mit Erhöhungen von mehreren hundert Euro. Nach langem Hin und Her rund um ein Abkommen zwischen dem Iran und den USA scheint ein Deal in greifbare Nähe zu rücken. Laut dem Vermittler Pakistan haben sich Vertreter aus Washington und Teheran auf eine Vereinbarung zur Beendigung des Kriegs verständigt. Die Lage in der Straße von Hormuz ist trotzdem weiter angespannt.
27: Der schwierigste Knackpunkt bleibt das iranische Atomprogramm. Eine Lösung in dieser Frage soll Berichten zufolge innerhalb von 60 Tagen erzielt werden. Gleichzeitig meldet das US-Militär erneut mehrere iranische Drohnenangriffe auf Handelsschiffe in der Straße von Hormuz. Die Drohnen seien abgeschossen worden, der Schiffsverkehr durch die Meerenge laufe aber ungehindert weiter. David Riemer, Nachrichtenredaktion.
26: Das arbeitgebernahe Institut der deutschen Wirtschaft rechnet angesichts der alternden Bevölkerung mit einer deutlich höheren Arbeitskräftelücke als zuvor angenommen. Nach der Vorausberechnung des Instituts werde die Lücke im Jahr 2036 bei rund 4,3 Millionen Arbeitskräften liegen, das berichtet die Rheinische Post. Zuletzt hatte das Institut demnach diese Differenz zwischen ausscheidenden und neuen Arbeitskräften mit knapp 3 Millionen beziffert. Zum Fußball. Bei den Fans steigt die Vorfreude, in der Mannschaft die Anspannung. Morgen Abend trifft die DFB-Auswahl im ersten WM-Gruppenspiel auf Curaçao. Das Team fliegt heute zum Spielort nach Houston.
28: Morgen zur US-Mittagszeit wird das Spiel dann angepfiffen. Trotz der Hitze aber kein Problem, denn das Stadion ist überdacht und klimatisiert. Und direkt nach dem Spiel geht's dann wieder in den Flieger. Curaçao soll ein Aufbaugegner werden. Er kann im schlimmsten Fall aber auch für eine Blamage sorgen. Das deutsche Lager ist aber selbstbewusst und alle Spieler sind aktuell fit. Aus Winston-Salem, Thomas Bremser.
26: In der Nacht greift auch Rekordweltmeister Brasilien ins WM-Geschehen ein. In ihrem Auftaktspiel haben sie es gleich mit dem vermeintlich schwersten Gruppengegner Marokko zu tun. Außerdem im Blickpunkt das erste Turnierspiel der Türkei gegen Australien morgen früh.
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32: Na, Verkehrs-KI, wie läuft's denn auf den Straßen?
33: Auf der A1 Richtung Bremen zwischen Horster Dreieck und Stillhorn 9 Kilometer Stau. Auf der A1 Richtung Lübeck 8 Kilometer zwischen Billstedt und Stillhorn. Und auf der A7 Richtung Hamburg 1 Kilometer Stau zwischen Nordwest und Stellingen.
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32: Wir machen gleich zusammen eine Zeitreise in den Juni 82. Zu was haben wir da so geschwurft und für welchen Song haben wir uns in eine lange Schlange vorm Plattenladen eingereiht? Ja, ihr sortiert euch mal kurz eben und ich löse gleich auf nach dem rockigsten 80er von Status Quo in the Army Now. Und ich bin Arne Waag. Moin und schönes Wochenende.
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0: Taylor Dane feiern wir zusammen durch den Sonnabendvormittag. 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
0: Das ist die Hamburg 2 Chart Show. Die läuft immer bei uns im Stream. Und diese Woche geht's mit Olli in das Jahr, als ein amerikanischer Student zum ersten Mal eine E-Mail mit einem Smiley-Symbol verschickt hat.
2: There was always some clueless person out there who wouldn't get the joke. I proposed the following character sequence for joke markers. Colon, minus in parenthesis.
0: Also das Ganze mit der Zeichenfolge Doppelpunkt, Minus, Klammer zu. Das war eine Revolution. Ja, mit Olli geht's also in genau diese Juniwoche 1982 und da geht's direkt in die Charts. Das ist drin.

1 damals sogar und Hubert Q, Rosemarie, auch ein großartiger Song, auf Platz 4 sogar, ne? Und Roxy Music. Was für ein geiler Song. More Than This. 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Und wir schwurfen jetzt erstmal mit Sandra rein in diesen Sonnabend. Everlasting Love. 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
10: Kurz vor 11:30. So, jetzt hattet ihr wieder das Ruder in der Hand. Mal gucken, wie ihr abgestimmt habt für den allerbesten Song von Billy Idol.
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10: Ihr habt 2 Wochen abgestimmt in der Hamburg 2 App und auf hamburg2.de. Welcher Song von Billy Idol ist euer absolut liebster? Na, dann starten wir mal von hinten nach vorne. Platz Nummer 3. Und da sind gleich 2 Songs. Einmal White Wedding und auch auf Platz 3 Dancing with Myself. Oha, welcher bleibt denn da noch übrig? Na, gucken wir doch mal. Platz Nummer 2 ist der hier. Ach. Sweet 16. Na, welcher Song fehlt denn da noch? Eure Nummer 1 bei Hamburg 2 von Billy Idol ist... Ach, natürlich. Rebel Yell. Ihr habt einfach den besten Geschmack, oder? Hamburg 2, richtig viele 80er. Billy, hau rein hier.

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1: Kurz vor zwölf. Ach ja, das Wochenende ist schon voll in Gange. In Altona startet ja gerade die Altonale. Viel Spaß bei allem, was ihr da so geplant habt. Ein tolles Programm ist da. Und morgen dann auch das erste WM-Spiel der Deutschen. Ja, vielleicht gucken wir da alle zusammen vorm Knust. Ja, auch eine gute Idee, finde ich jetzt auf jeden Fall. Wir gucken erstmal, wie das Wetter so wird. Jetzt geht's erstmal los mit dem Wochenende. Ne? Und da sind wir auch schon alle ganz aufgeregt. Die Pointers hilft das ganz vorneweg. I'm so excited. Kommt gut durch mit Hamburg 2 und richtig vielen 80ern.

0: noch mit dem Pointer Sisters. Es geht so schön zackig in Richtung Mittag. Hamburg 2, richtig viele 80er. Gleich hat Vanessa für euch diesen 80er hier reserviert. Na, wer erkennt ihn? Supporter die Laura. Laura Branigan, Self-Control. Ich wünsche euch ein zauberhaftes Wochenende. Am Montag um 5 hole ich euch hier wieder in eine neue bockstarke Woche. Tschüss, schönes Wochenende wünscht Arne Wag.
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21: Jetzt haben wir 16 Grad. Es regnet leicht. Das zieht sich heute durch. Heute Nacht geht's runter auf 11 Grad. Morgen auch etwa 17 Grad.
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22: Ich bin Katrin Müller. Während der Bundestag in diesem Jahr auf eine Erhöhung der Diäten verzichtet, steigen die Bezüge der Abgeordneten in einigen Landtagen wie geplant. Union und SPD wollen im Bundestag mit einer einmaligen Nullrunde ein Sparsignal in finanziell schwierigen Zeiten senden.
23: Eigentlich wären die Diäten der Bundestagsabgeordneten zum 1. Juli um fast 500 Euro gestiegen, auf rund 12.330 Euro. Alle Fraktionen tragen den Verzicht mit. Dagegen greift die automatische Anpassung in mehreren Bundesländern weiter. Unter anderem in Bayern, Hessen, Nordrhein-Westfalen, Westfalen und Sachsen-Anhalt steigen die Diäten entsprechend der Lohnentwicklung. Begründet wird das meist mit Transparenz und festen Regeln. Kritik gibt es dort, wo gleichzeitig an anderer Stelle gespart wird. In Bayern etwa soll die Beamtenbesoldung verschoben werden, während die Diäten regulär steigen. Aus Berlin, David Riemer.
22: Um Pflegekosten zu senken, fordert Gesundheitsministerin Nina Wagen von den Bundesländern niedrigere baurechtliche Standards für Heime. Die gesetzlichen Vorgaben für Pflegeheime sollten auf das Mindestmaß reduziert werden, sagte Wagen den Zeitungen der Funke Mediengruppe. Als Beispiele nannte sie die Platzvorgaben für Zimmer und die Größe von Gemeinschaftsräumen. Es sei zu viel verpflichtend und zu wenig flexibel, kritisierte Wagen. Hohe Spritpreise treffen viele Menschen direkt im Alltag. Laut einer YouGov-Umfrage im Auftrag der Teambank lässt deshalb fast jeder dritte Autofahrer sein Auto häufiger stehen.
24: Besonders bei den Jüngeren macht sich das bemerkbar. Mehr als jeder dritte unter 30 fährt wegen der hohen Spritpreise inzwischen seltener mit dem Auto. Viele sagen außerdem, dass nach Miete, Strom und anderen festen Kosten am Monatsende weniger übrig bleibt als noch vor einem Jahr. Entsprechend schauen viele genauer aufs Geld und sparen eher beim Auto oder bei der Versicherung. Wenn es um politische Entlastungen geht, wünschen sich die meisten niedrigere Steuern. Eine Spritpreisbremse landet auf Platz 2. Zoe Tassovali, Nachrichtenredaktion.
22: Das arbeitgebernahe Institut der deutschen Wirtschaft rechnet angesichts der alternden Bevölkerung mit einer deutlich höheren Arbeitskräftelücke als zuvor angenommen. Nach der Vorausberechnung des Instituts werde die Lücke im Jahr 2036 bei rund 4,3 Millionen Arbeitskräften liegen, das berichtet die Rheinische Post. Zuletzt hatte das Institut demnach diese Differenz zwischen ausscheidenden und neuen Arbeitskräften mit knapp 3 Millionen beziffert.
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25: Hey Verkehrs-KI, erzähl mal, was ist los auf den Straßen?
26: Auf der A1 Richtung Lübeck, Stau zwischen Horster Dreieck und Norderelbe, 13 Kilometer. Auf der A1 Richtung Bremen, Stau zwischen Bestedt und Stillhorn, 8 Kilometer. Und die Wilhelmsburger Reichstraße ist zwischen Wilhelmsburg und Veddel voll.
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25: Wir haben das goldene Ticket wieder aktiviert. In diesem Fall die Musical Edition. 4 Musicals mit einem einzigen Ticket. Wie ihr da rankommt, gleich Laura Branigan jetzt. Vielleicht dazu zum Brunch, so ein bisschen Synthies an eurem Sonnabend. Self-Control. Ich bin Vanessa Rumkus.
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0: Wir feiern Herbert Grönemeyer hier, dass der Hamburg 2 Kulthit Männer.
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Das hier ist Chris de Berg für euren Sonnabend. Don't pay the ferryman, der hat ordentlich Power, oder? Um vielleicht nochmal durchzuputzen bei euch in der Wohnung. 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
13: 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Seid ihr schon vorbereitet? Morgen ist Anpfiff, da startet dann auch Deutschland mit in die WM. Die ist ja schon im vollen Gange, aber morgen dann das erste Spiel Deutschland gegen Curaçao. 19 Uhr soll der Ball im Houston-Stadion rollen. Wer dann im Tor steht, tja, Oliver Baumann oder Manuel Neuer, ne? Die ARD überträgt, aber wer lieber rausgehen möchte und Public Viewing, der mag an folgenden Orten fündig werden. Im Landhaus weiter, da gibt es im Stadtpark ein Open Air zum Gucken. Das Gasthaus Q21 in Barmbek Nord, da findet das Ganze drin statt, falls es dann regnet. Oder ihr könnt auch im Knust oder auf dem Spielbudenplatz auf St. Pauli tatsächlich das Spiel gucken. Egal, wo ihr es guckt, ich wünsche euch ganz viel Spaß und egal, ob sie gewinnen oder verlieren, macht einfach eine Riesenparty draus und dann wird gefeiert mit richtig vielen 80ern und Hamburg 2. So wie der hier. Das ist Gänsehaut pur. USA for Africa jetzt. We are the world bei Hamburg 2. Schönen Sonnabend.

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1: Hamburg 2, euer Sonnabend. Wir feiern hier gute Laune pur mit richtig vielen 80ern. Und das ist auch das Lieblingsvideo von Whitney Houston. Der macht sowas von gute Laune. How Will I Know? Sie mit Riesenschleife im Haar springt durch knallbunte Sets. Irgendwie, das ist so richtig 80er, sagt sie auch selber.
2: And it's How Will I Know. I looked the craziest. I had on like all kinds of hair colors mixed in with other hair. It was just wild. It was very Euro.
1: Sie sah so crazy aus, sagt sie. Hat ganz viele Haarfarben gehabt. Irgendwie alles irgendwie crazy. Izzy, Whitney, How Will I Know an eurem Sonnabend bei Hamburg 2.

0: Whitney Houston hier bei Hamburg 2 in eurem Sonnabend. How Will I Know? Das sind richtig viele 80er und gleich gibt es New Wave Sound. Gleich für euch diese 80er.
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0: Ja, Dead or Alive. In voller Länge. You Spin Me Round Like a Record. Gleich nach 1.
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29: Aktuell haben wir 17 Grad. Hier und da viele Wolken. Im Laufe des Nachmittags setzt Regen ein. Heute Nacht geht's runter auf 12 Grad. Morgen auch etwa 16 Grad.
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31: Ich bin Katrin Müller.
0: Bundesgesundheitsministerin Nina Wagen will, dass private Pflegevorsorge steuerlich stärker gefördert wird. Aus ihrer Sicht müsse es möglich sein, die gezahlten Beiträge als Vorsorgeaufwand von der Steuer abzusetzen, sagte Wagen den Zeitungen der Funke Mediengruppe. Pflegezusatzversicherungen zählen zu den sonstigen Vorsorgeaufwendungen. Die steuerliche Wirkung gilt allerdings als gering, da auch Beiträge zur Kranken- und Pflegepflichtversicherung im Höchstbetrag enthalten sind. Nach langem Hin und Her rund um ein Abkommen zwischen dem Iran und den USA scheint ein Deal in greifbare Nähe zu rücken. Laut dem Vermittler Pakistan haben sich Vertreter aus Washington und Teheran auf eine Vereinbarung zur Beendigung des Kriegs verständigt. Die Lage in der Straße von Hormuz ist trotzdem weiter angespannt.
1: Der schwierigste Knackpunkt bleibt das iranische Atomprogramm. Eine Lösung in dieser Frage soll Berichten zufolge innerhalb von 60 Tagen erzielt werden. Gleichzeitig meldet das US-Militär erneut mehrere iranische Drohnenangriffe auf Handelsschiffe in der Straße von Hormuz. Die Drohnen seien abgeschossen worden, der Schiffsverkehr durch die Meerenge laufe aber ungehindert weiter. David Riemer, Nachrichtenredaktion.
0: Während der Bundestag in diesem Jahr auf eine Erhöhung der Diäten verzichtet, steigen die Bezüge der Abgeordneten in einigen Landtagen wie geplant. Die Fraktionen von Union und SPD wollen im Bundestag mit einer einmaligen Nullrunde ein Sparsignal in finanziell schwierigen Zeiten senden. In den Ländern ist das Bild dagegen uneinheitlich. Mehrere Parlamente halten an der automatischen Anpassung an die Lohnentwicklung fest, mit Erhöhungen von mehreren hundert Euro. Zum Fußball. Bei den Fans steigt die Vorfreude, in der Mannschaft die Anspannung. Morgen Abend trifft die DFB-Auswahl im ersten WM-Gruppenspiel auf Curaçao. Das Team fliegt heute zum Spielort nach Houston.
2: Morgen zur US-Mittagszeit wird das Spiel dann angepfiffen, trotz der Hitze aber kein Problem, denn das Stadion ist überdacht und klimatisiert. Und direkt nach dem Spiel geht's dann wieder in den Flieger. Curaçao soll ein Aufbaugegner werden, er kann im schlimmsten Fall aber auch für eine Blamage sorgen. Das deutsche Lager ist aber selbstbewusst und alle Spieler sind aktuell fit. Aus Winston-Salem, Thomas Bremser.
0: In der Nacht greift auch Rekordweltmeister Brasilien ins WM-Geschehen ein. In ihrem Auftaktspiel haben sie es gleich mit dem vermeintlich schwersten Gruppengegner Marokko zu tun. Außerdem im Blickpunkt das erste Turnierspiel der Türkei gegen Australien morgen früh.
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6: Hey Verkehrs-KI, erzähl mal, was ist los auf den Straßen?
5: Auf der A1 Richtung Bremen, 13 Kilometer Stau zwischen Kreuz Ost und Stillhorn. Auf der A1 Richtung Lübeck, 11 Kilometer Stau zwischen Maschener Kreuz und Norderelbe. Und auf der B75 Wilhelmsburger Reichsstraße, 3 Kilometer Stau zwischen Kornweide und Veddel.
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6: Wenn man viele Mail schreibt oder WhatsApp-Nachrichten oder so, müsst ihr mal zählen, wie oft ihr Doppelpunkt, Bindestrich, Klammer zu benutzt. Das Smiley-Symbol, das ist schon tatsächlich eine ganze Zeit lang her, dass das ein Student erfunden hat. Denn genau in das Jahr, in den 80ern, reist Olli mit euch bei Ollis 80er-Charts. Wir hören gleich mal rein. Dead or Alive gibt's jetzt. 1985, da kam You Spin Me Round Like a Record. Schönen Sonnabend, ich bin Vanessa Rimkus.
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0: Richtig viele 80er, die haben wir immer. Und wir haben sogar unsere eigene Chartshow dafür.
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0: Yes. Gibt's nachher gleich wieder. Ab 4, da reist Olli mit euch in diese Kalenderwoche in ein ganz bestimmtes Jahr der 80er. Und zwar in diesem Fall als ein Student Doppelpunkt, Bindestrich, Klammer zu, erfunden hat Olli.
2: Ja, genau, das war 1982 und der Student erfand damit das Smiley-Symbol. Aus der zukunftsweisenden Zeit bringe ich euch diese Woche die Original-Musikcharts.
0: Und wer da war da so mit drin in den Top 25?
2: Paul McCartney und Stevie Wonder.
0: Aha.
2: Und Trio, außerdem Roxy Music, Falco, Alice und Hubert K.
0: Oh,
2: großartige 80er-Charts mal wieder. Diese Woche bringe ich euch die kompletten Original-Top 25 der Single-Charts aus genau dieser Woche im Juni 82, als wäre es gestern gewesen.
0: Feiert einfach mit gleich ab 4 hier bei uns bei Hamburg 2. Die hier waren 2 Jahre später dran mit ihrem absoluten Cool-Song.

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2: Ihr habt gewählt, ihr habt entschieden, euer absoluter Lieblingssong von Billy Idol 2026 ist Rebel Yell. Oh, das ist eine geniale Wahl. Der hat wirklich alles, so dieses Verruchte von Billy Idol. Und er lässt sich gut ankündigen und das macht der Meister jetzt himself, denn hier kommt eure Nummer 1.
3: This next song is really kind of my favorite song, because it's so easy to introduce. It just takes two words to introduce it to you. Yeah. All right. Rebel Yell!

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0: Leute, die sie ist bei Hamburg 2. Schönen Sonnabend.
1: Jetzt.
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0: Das ist die eine Musikfrage, auf der man so schön rumrätseln kann, weil es vor allen Dingen auch zwei Antwortmöglichkeiten gibt. Und in dem Fall geht es um einen ganz großen. Welcher Hamburg 2-Star wurde 1976 im Vorfeld eines Friedenskonzerts in seinem eigenen Haus angeschossen, trat aber trotzdem zwei Tage später auf? War das Bob Marley? Oder war das Rod Stewart? Kann man sich so ein bisschen zusammenreimen, ne? Wer war's? War es Bob Marley, der angeschossen wurde im eigenen Haus und trotzdem aufgetreten ist? Oder war es Rod Stewart? Ja, ich finde, das Friedenskonzert ist es so ein bisschen gewesen, oder? Es ist natürlich Bob Marley. Er sagt, die Leute, die die Welt schlechter machen, machen nie eine Pause. Warum sollte ich? Also wurde er in seinem Zuhause angeschossen, dabei auch verletzt ist und ist trotzdem zwei Tage später aufgetreten. Er bringt aber auch so diese Ruhe, so ein bisschen Zen jetzt auch in euren Alltag mit. Buffalo Soldier, hier ist Bob Marley bei Hamburg 2.

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1: Hamburg 2 an eurem Sonnabend. Kennt ihr den hier von den Pet Shop Boys? Nee, ne? Oder doch? Das ist die B-Seite von Always on My Mind, von der großen Single Do I Have To heißt das Ganze. Und genau den werden sie wahrscheinlich auch spielen. Die Pet Shop Boys haben nämlich 2 exklusive Konzerte in Berlin angekündigt. Obscure Pet Shop Boys Tour haben sie schon mal gemacht in London, da war es auch ganz schnell ausverkauft. 12. und 13. Juli in Huxleys Welt in Berlin. Und da spielen sie nur B-Seiten von ihren ganz großen Songs. Wird also ein ganz, ganz interessantes Konzert mal. Das hier ist übrigens die A-Seite. Die haben wir jetzt. Die Pet Shop Boys. Always on my mind bei Hamburg 2.

0: ein großer Sound, ne? Die Pet Shop Boys. Always on my mind. Hamburg 2 ist hier. Richtig viele 80er an eurem Sonnabend und gleich für euch diese 80er. Das wird Madonna. Material Girl in voller Länge, gleich nach 2.
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23: Jetzt haben wir 16 Grad. Es regnet leicht. Heute Nacht geht's runter auf 12 Grad. Morgen auch etwa 16 Grad.
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24: Ich bin Janella Reitz. Wegen gestiegener Spritpreise ändern viele Menschen in Deutschland ihre alltäglichen Gewohnheiten. Nach einer Umfrage von YouGov im Auftrag der Teambank lässt deshalb knapp ein Drittel der Autofahrenden das Auto häufiger stehen.
25: Besonders bei den Jüngeren macht sich das bemerkbar. Mehr als jeder Dritte unter 30 fährt wegen der hohen Spritpreise inzwischen seltener mit dem Auto. Viele sagen außerdem, dass nach Miete, Strom und anderen festen Kosten am Monatsende weniger übrig bleibt als noch vor einem Jahr. Entsprechend schauen viele genauer aufs Geld und sparen eher beim Auto oder bei der Versicherung. Wenn es um politische Entlastungen geht, wünschen sich die meisten niedrigere Steuern. Eine Spritpreisbremse landet auf Platz 2. Zoe Tassovali, Redaktion.
0: Im Konflikt zwischen den USA und dem Iran soll sich eine erste Lösung abzeichnen, nicht nur von US-Präsident Donald Trump, sondern auch von iranischer Seite und dem Vermittler Pakistan, heißt es, dass ein abgestimmter Text für ein Friedensabkommen steht. Das soll dann aber nur die Grundlage für weitere Verhandlungen sein. Bundesgesundheitsministerin Nina Wagen möchte, dass es aus steuerlicher Sicht attraktiver wird, privat in Sachen Pflege vorzusorgen. Eine zusätzliche private Pflegeversicherung abzuschließen, müsse sich mehr lohnen, sagte Wagen den Zeitungen der Funke Mediengruppe.
2: Reichen die eigenen Mittel von Pflegebedürftigen nicht aus, springt meist der Staat ein. Auch die gezahlten Beiträge zur Pflichtversicherung decken oft nur einen Teil der Kosten. Gesundheitsministerin Wagen will die private Vorsorge deshalb attraktiver machen. Pflegezusatzversicherungen sind heute bis zu einer jährlichen Höchstgrenze von 1.900 Euro für Angestellte und Beamte und 2.800 Euro für Selbstständige steuerlich absetzbar. Allerdings sind in dem Höchstbetrag auch schon die Kosten für die Kranken- und Pflegepflichtversicherung enthalten. Katrin Müller, Nachrichtenredaktion.
0: Und zum Fußball. Bei der WM starten heute Abend um 21 Uhr deutscher Zeit Katar und die Schweiz ins Turnier. Außerdem wird um Mitternacht das Spiel Brasilien gegen Marokko angepfiffen. In der gleichen Gruppe C treffen dann in der Nacht auch noch Haiti und Schottland aufeinander. Am Sonntagmorgen um 6 deutscher Zeit startet dann noch die Türkei gegen Australien in die WM.
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6: Hey Verkehrs-KI, erzähl mal, was ist los auf den Straßen?
5: Auf der A1 Richtung Bremen zwischen Horster Dreieck und Norderelbe 13 Kilometer Stau. Auf der A1 Richtung Lübeck zwischen Öjendorf und Stillhorn stockt der Verkehr auf 11 Kilometern. Und auf der A7 Richtung Hamburg zwischen Nordwest und Stellingen 1 Kilometer Stau.
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6: 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Unser goldenes Ticket von Hamburg 2 in der Musical Edition. 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Und ich finde, die Frau braucht auch mal ein eigenes Musical. 1985 ist sie rumgesprungen zu Material Girl. Madonna. Schönen Sonnabend, ich bin Vanessa Rimkus.

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0: 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Das hier ist Tina Turner. Die hat jetzt die Mystik und den Soul für euren Sonnabend hier mit Private Dancer bei Hamburg 2.

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15: Hamburg 2. Richtig viele 80er begleiten euch durch euren Sonnabend. Hier von Dionne Warwick kommt der nächste. Die war ja gerade in Baden-Baden, Berlin, Duisburg und Bremen bei uns zu Gast. Hat 4 Konzerte gespielt. Bei Instagram teilt sie jetzt ein Bild mit. Sie ist in Deutschland und dann hat sie so eine Bilderreihe, natürlich auch eine Laugenbrezel drauf und so, wie sie sich eben Deutschland vorstellt. Sehr, sehr süß. Ich finde aber die Kommentare darunter total schön. Schreibt nämlich jemand, der Abend in Berlin fühlte sich nicht an wie ein Konzert, sondern eher wie ein Abend mit einem Stück Musikgeschichte. Und sie lebt ihr bestes Leben, so wie es sie sich verdient hat. Auch das ist total schön. Hier kommt das Stückchen Musikgeschichte. Dionne Warwick bei Hamburg 2.

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Hamburg 2, euer Sonnabend mit richtig vielen 18. Eine ganze Stadt ehrt George Michael. Sein Album Faith feiert 40-jähriges Jubiläum dieses Jahr und hat ein Street-Art-Kunstwerk den Auftakt gemacht zu weltweiten Feierlichkeiten zum 40. Jubiläum. Und zwar an der 30 Shoreditch High Street, E1 6PG, falls jemand hinfahren möchte. Da ist ein Bild von George Michael und eine Textzeile aus seinem Song Father Figure. Und auf dem Instagram-Video, wo das Ganze auch angekündigt wird, schreiben ganz viele Fans drunter, dass sie hoffen, dass das Graffiti auch Ende Juni noch vorhanden ist, wenn George Michaels Geburtstag wäre. Das ist das Saxophon, zu dem wir alle gekuschelt haben, oder? George Michael genießen jetzt am Sonnabend mit Hamburg 2, Careless Whisper.

0: hat uns alle in seinen Bann gezogen mit seinem Careless Whisper. Funktioniert immer wieder. Hamburg 2 ist hier. Wir haben richtig viele 80er und gleich für euch diese 80er. Paula Abdul. Durchtanzen durch euren Sonnabend hier mit Straight Up, gleich in voller Länge nach 3.
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21: Jetzt haben wir 15 Grad. Es regnet leicht. Im Laufe des Abends hört der Regen auf. Heute Nacht geht's runter auf 12 Grad. Morgen auch etwa 16 Grad.
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23: Ich bin Jan-Henner Reitz. Im Iran-Krieg soll der Abschluss eines ersten Friedensabkommens kurz bevorstehen. Vom Vermittler Pakistan heißt es, der Deal werde in den nächsten 24 Stunden offiziell gemacht. Auch US-Präsident Donald Trump und die iranische Führung haben schon signalisiert, dass eine Einigung bevorsteht.
24: Im Gespräch ist im Moment zunächst ein Rahmenabkommen zur Beendigung des Kriegs zwischen dem Iran und den USA. Dieses könnte Ausgangspunkt für vertiefte Verhandlungen innerhalb eines Zeitrahmens von 60 Tagen sein. Laut Trump sieht die Vereinbarung eine Öffnung der für den weltweiten Handel mit Öl, Gas und Dünger wichtigen Straße von Hormuz vor. Der Deal soll außerdem dazu führen, dass das iranische Atomprogramm zurückgebaut wird und die USA das angereicherte Uran erhalten, das sonst theoretisch für den Bau von Atomwaffen genutzt werden könnte. David Riemer, Nachrichtenredaktion.
23: Die hohen Spritpreise wirken sich auf die Alltagsgewohnheiten von vielen Menschen in Deutschland aus, die Auto fahren. Fast ein Drittel von ihnen lässt das Auto häufiger stehen, zeigt eine Umfrage im Auftrag der Teambank. Außerdem sagen 41% der Befragten im Vergleich zu vor einem Jahr nach Abzug ihrer Fixkosten weniger Geld zur Verfügung zu haben. An einem Strand in Sydney ist eine Schwimmerin von einem Hai angegriffen und lebensgefährlich verletzt worden. Andere Menschen in der Nähe zogen die Frau aus dem Wasser, die mit einem Hubschrauber ins Krankenhaus geflogen wurde. Der Strand wurde geschlossen. Angriffe von Haien kommen in Australien häufiger vor. Und zum Fußball. In den USA, Kanada und Mexiko bricht gerade der dritte WM-Tag an, also der Tag vor dem Auftaktspiel der deutschen Nationalmannschaft, die morgen im ersten Gruppenspiel in Houston auf Curaçao trifft. Heute steht die Anreise aus dem DFB-WM-Quartier in Winston-Salem an.
0: Es wird ein Kurztrip nach Texas. Die Spieler werden am Vormittag nochmal hier in Winston-Salem trainieren und dann erst nach Houston fliegen, rund 2,5 Stunden lang. Ein Abschlusstraining im dortigen Stadion gibt es dann nicht mehr. Morgen zur US-Mittagszeit wird das Spiel dann angepfiffen, trotz der Hitze aber kein Problem, denn das Stadion ist überdacht und klimatisiert. Und direkt nach dem Spiel geht's dann wieder in den Flieger. Curaçao soll ein Aufbaugegner werden, er kann im schlimmsten Fall aber auch für eine Blamage sorgen. Thomas Bremser, Winston-Salem.
23: Heute Abend um 21 Uhr deutscher Zeit startet die Schweiz ins WM-Turnier. Erster Gruppengegner ist Katar.
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1: Hey Verkehrs-KI, erzähl mal, was ist los auf den Straßen?
2: Auf der A1 Richtung Lübeck. Stau zwischen Horster Dreieck und Norderelbbrücke. 12 Kilometer. B75, Wilhelmsburger Reichsstraße. Stau zwischen Wilhelmsburg und Veddel mit 3 Kilometern.
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1: Ja, wer schon mal zu Foreigner gekuschelt hat, ne? I wanna know what love is. Da sollte sich das auf keinen Fall entgehen lassen. Ansonsten ist das aber auch ein Doppelpack, was man braucht. Foreigner und Europe in einem Konzert. Mehr dazu gleich. Paula Abdul jetzt straight up. Bisschen durch den Sonnabend tanzen hier. Ich bin Vanessa Rimkus.
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Scorpions rocken euren Sonnabend. Rock you like a hurricane. Und apropos Rock, seit gestern gibt es Karten, denn sie haben erst gerade den Stadtpark gerockt im Deutschland-Trikot. Die Jungs von Foreigner. Die nächste Tour angekündigt und da kommen sie tatsächlich zu 7 Arena-Konzerten nach Deutschland. 13. Oktober, da sind sie bei uns in Hamburg. Tickets gibt's seit gestern, Barclays Arena. Auf der Setlist alle großen Hits aus 5 Jahrzehnten und jetzt kommt der Kracher. Sie haben Special Guest dabei und alleine dafür lohnt es sich schon. Die schwedischen Hardrocker von Europe. 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Das hier ist euer Sonnensound für den Sonnabend. Denn Nick Kershaw mit seinen Synthies, finde ich, hat immer Sonne im Herzen.

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9: Hamburg 2. Richtig viele 80er und der nächste kommt von Sting. The Last Ship heißt das Musical übrigens von Sting. Ist gerade in New York zu sehen, kommt dann aber nach Europa vom 28. August bis 13. September in Amsterdam. Es lohnt sich total. Ist inspiriert von Stings eigener Kindheit in der Schiffbaugemeinde. Hat ihn sehr geprägt, hat er auch mal erzählt. The Last Ship erzählt die Geschichte von einer Gemeinschaft, die mit dem Verschwinden ihrer eigenen Schiffswerft konfrontiert wird, dem Herzen ihres Lebens. Es ist eine Welt in der Zukunft und Vergangenheit treffende aufeinander. Geht um Themen wie Verlust, Stolz und Verbundenheit. Und Sting meinte auch mal, er hat irgendwann in seinem Leben realisiert, dass er in einer Gegend aufgewachsen ist, die für sehr viele Dinge steht.
10: At a certain point in my life, I realized that that surreal environment I was brought up in was actually a gift. It was very rich. In symbolism.
9: All diese Dinge setzt er um in seinem Musical The Last Ship. Er hat auch immer so tiefgründige Texte, ne? Und wahnsinnig schöne Musik. Sting hier für euren Sonnabend bei Hamburg 2. 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

0: Kuschelkönig. Lionel Richie, Say You, Say Me hier bei Hamburg 2.
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0: Da hatten wir gerade einen Rocker im Angebot. Ihr habt bestimmt, was ist euer absoluter Lieblingssong von Billy Idol? Ihr habt gewählt bei uns im Web und in der Hamburg 2 App. Der Wunschgutschein im Wert von 100 Euro ist rausgegangen und es ist geworden Rebel Yell, genau der. Und das sind eure Begründungen, warum das euer Lieblingssong ist.
2: Dieser Song macht einfach gute Laune. Man kann ihn einfach immer hören, egal wann, egal wie, in jeder Situation. Einfach ein klasse Song.
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0: Ja, dann weiß ich, wer jetzt alles das Fenster runterdreht, volle Lautstärke und gib ihn. Hier ist er, eure Nummer 1. Bei Hamburg 2.

Hamburg 2 ist euer Sonnabend hier. Richtig viele 80er und habt ihr schon alles eingekauft für die große Party morgen? Da steigt ja auch Deutschland in die WM mit ein gegen Curaçao. 19 Uhr soll der Ball im Houston-Stadion rollen. Ich drücke auf jeden Fall mit die Daumen und finde, der hier passt perfekt zu Fußball und zur Fußball-WM, weil er so absolut motivierend ist. Starship, Nothing's Gonna Stop Us Now, jetzt bei Hamburg 2.

Es ist so gute Laune, Starship, Nothing's Gonna Stop Us Now. Hamburg 2 ist hier, richtig viele 80er und gleich gibt es sie wieder, Ollis 80er Charts. Die Top 25 aus dieser Kalenderwoche, aus dem Jahr 1982, so viel kann ich euch schon verraten. Und der allererste, den er gleich spielt, ist dieser hier, gleich für euch diese 80er. Roxy Music, More Than This, habe ich auch lange nicht gehört, gleich in voller Länge nach 4.

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21: Jetzt haben wir 14 Grad. Es regnet leicht. Der Regen hört im Laufe des Abends auf. Heute Nacht geht's runter auf 12 Grad. Morgen auch 16 Grad.
22: Es ist 4 Uhr.
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24: Ich bin Jan-Henner Reitze. Seit Wochen ringen die USA und der Iran um ein Friedensabkommen. Jetzt soll ein erster Deal kurz vor der offiziellen Verkündung stehen, heißt es nicht nur von US-Präsident Donald Trump, sondern auch aus der iranischen Führung und vom Vermittler Katar. Diese erste Vereinbarung soll aber nur die Grundlage sein für eine langfristige Lösung, die noch verhandelt werden muss. Vor den Landtagswahlen Ende September in Sachsen-Anhalt und Mecklenburg-Vorpommern warnen mehrere führende CDU-Politiker ihre Partei vor einer Zusammenarbeit mit der AfD. In dem Moment, in dem die CDU der AfD die Hand reiche, sei sie kaputt, sagte etwa der Vorsitzende des Arbeitnehmerflügels der Union, Dennis Radke, der Frankfurter Allgemeinen Sonntagszeitung.
25: Auch der Hamburger CDU-Vorsitzende Thering warnt vor jeder Form der Zusammenarbeit. Sollte es nach den Wahlen im September dazu kommen, erwartet er massive Verwerfungen in der Partei. Das wäre der Anfang vom Ende, so Thering wörtlich. Die CDU schließt per Parteitagsbeschluss eine Zusammenarbeit mit AfD und Linken aus. In Sachsen-Anhalt und Mecklenburg-Vorpommern liegt die AfD in Umfragen allerdings klar vorn. NRW-Innenminister Reul bezeichnete die AfD als, Zitat, größte Gefahr für unsere Demokratie. David Riemer, Nachrichtenredaktion.
24: Großbritannien hat heute seine Monarchie gefeiert. Bei der traditionellen Parade Trooping the Colour fuhr unter anderem das Königspaar Camilla und Charles in einer Kutsche durch London. Tausende Menschen verfolgten die Parade am Straßenrand. Und zum Fußball. Die deutsche Nationalmannschaft startet morgen mit ihrem ersten Gruppenspiel gegen Curaçao in die WM. Nach einem Abschlusstraining steht heute noch die Reise vom WM-Quartier in Winston-Salem zum Spielort in Houston an. Mit der Mannschaft unterwegs für uns ist WM-Reporter Thomas Bremser. Thomas, wie geht's denn der deutschen Mannschaft?
0: Ja, alle fit. Manuel Neuer fliegt ja hier seit Tagen schon wieder durchs Tor beim Training. Die Wade hält. Und ich muss auch sagen, die Stimmung ist sehr gelöst. Beim Training lachen die Spieler viel, ärgern sich auch immer mal gegenseitig. Im Quartier selbst haben sie Spaß bei Kunstsprüngen, in dem Pool oder beim Basketball. Und Dennis Undorf und Co. wurden auch schon im örtlichen Lidl gesichtet.
2: Ich finde es halt gut, dass du Freigang hast. Du kannst halt viel machen.
3: Freigang ist stark, Dennis.
2: Sagt man das nicht so?
3: Wenn du im Gefängnis wärst, schon.
0: Also man hört es auch hier. Viel gute Laune bisher im deutschen Team.
24: Dankeschön, Thomas. Angepfiffen wird der deutsche WM-Auftakt morgen gegen Curaçao um 19 Uhr deutscher Zeit.
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4: Hey, Verkehrs-KI. Was ist los auf den Straßen?
13: Auf der A1 Richtung Lübeck 11 Kilometer Stau zwischen Horster Dreieck und Norderelbe. In der Wandsbeker Chaussee Unfall zwischen Peterskampweg und Hammersteindamm. Und auf der Wilhelmsburger Reichstraße 2 Kilometer Stau zwischen Wilhelmsburg und Veddel.
22: Ich habe nur die Absicht, 3 Sätze zu reden und ich bitte, mich ausreden zu lassen. 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
26: Heute hätte ich ja wirklich unheimlich gerne live aus dem Bundestag in Bonn gesendet. Hat aber nicht geklappt. Keine Sorge, alles in Ordnung. Ihr bekommt jetzt trotzdem wieder eine große Portion Original 80er Charts. Ciao.

0: Music sind dabei und Leute, auch Falco, großartig.
1: Heute das Jahr 1982.
0: Das sind die Charts aus dem Jahr, in dem Helmut Schmidt als Bundeskanzler rausfliegt und Ilja Richter damals seine Sendung Disco beendet.
2: 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Wow!
0: Jetzt die kompletten Top 25. Aus genau dieser Juniwoche damals, als wäre es gestern gewesen. Komm mit in die Woche ab dem 14. Juni 1982. So klang das damals in den deutschen Singlecharts.
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0: Rolf und seine Freunde.
1: Platz 25.
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0: Ihr wisst schon, schwabadabadabdidu.
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0: Jetzt die erste Single aus ihrem Album Avalon. In dieser Woche im Juni 82 bei uns.
1: Platz 24.
0: Der fantastische Brian Ferry am Mikro für Roxy Music. Oh yes, kommt mit, das ist mein.

0: Tight Fit aus England hier bei Hamburg 2. Das war ihre zweite Erfolgssingle hier bei uns in Deutschland. Im Juni 82.
1: Platz 23.
0: Fantasy Island. Jetzt der griechische Keyboarder Vangelis. Zusammen mit John Anderson, das ist der Sänger der Band Yes. Die hatten in den 80ern einige erfolgreiche Alben zusammen gemacht und einmal auch einen Single-Hit daraus geschafft. Dieses großartige Teil hier. Im Juni 82.
1: Platz 22.
0: John and Vangelis. Irgendwie komme ich schon wieder nach Hause. I'll find my way home.

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0: Kraftwerk bei Hamburg 2, Wegweisendes aus Düsseldorf. Wirklich eine der einflussreichsten Bands des Elektropop. Im Juni 82 bei uns.
1: Platz 21.
0: Das Model.
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0: Jetzt die schottische Folksängerin Annika. Nach 2 Top 10 Hits im Vorjahr klappt es auch mit ihrer 3. Single ganz gut bei uns. Juni 82.
1: Platz 20.
0: Annika und... Shubidu Dulang.

0: Die Band Jawoll, hier bei Hamburg 2. Von der Kasseler Kunsthochschule direkt in die Charts. Im Juni 82 bei uns.
1: Platz 19.
0: Jawoll mit ihrem NDW-Hit Taxi.
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0: Das gehört natürlich auch zum Kult der 80er, das legendäre Fernsehprogramm von damals. In dem Jahr, das ich heute für euch hier wieder aufleben lasse, 82, da startete in der ARD die neue Serie vom legendären Uwe Friedrichsen. Erinnert ihr euch an Schwarz-Rot-Gold? In der Serie spielt er den Zollamtmann Hans Zaluskowski. Und es ging um Kriminalfälle beim Hamburger Zoll.
3: Zollfahndung, kann ich mal Ihre Papiere sehen?
0: Subventionsbetrug, Steuerbetrug, Schmuggel. Ich fand das immer wahnsinnig spannend damals. Damit wurde Uwe Friedrichsen so ein bisschen der norddeutsche Schimanski. Nicht ganz so schluffig, aber oft auch ziemlich schlecht gelaunt.
4: Und ehe Sie sich zweimal umgedreht haben, hat Ihnen ein Pan Polski 10 Miller angeboten. Einzig und allein dafür, dass Sie im entscheidenden Moment einfach weggucken.
5: Wollen Sie damit sagen, ich bin bestechlich?
4: Das weiß ich nicht. Ich weiß nur, dass 10 Mille zurzeit der Kurs für einen deutschen Zöllner ist. Wenn er an der Grenze nach Polen seinen Stempel unter ein Stück Papier setzt. So! Lieber Himmel, ob Sie oder ich bestechlich sind, das wird sich herausstellen. Wenn ein freundlicher Herr uns das süße Leben anbietet, wir Nein Danke sagen und uns dann mit einem Loch im Bauch oder einem Pflasterstein um den Hals im Müritzsee wiederfinden.
0: Die Serie Schwarz-Rot-Gold mit dem großartigen Uwe Friedrichsen. Das ging 1982 in der ARD los.
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0: Zurück in die Musikcharts aus derselben Zeit. Nach so viel Hochkultur, jetzt mal was Akademisches. Jetzt der Doktor der Philosophie, auf Englisch PhD. Das war die Band des schottischen Sängers Jim Diamond. Juni 82 bei uns.
1: Platz 18.
0: Nein, ich lasse dich nicht im Stich. Keine Sorge. I won't let you down.

0: Die spanische Band Barrabás im Juni 82 in unseren Charts.
1: Platz 17.
0: Ihr funky One-Hit-Wonder On The Road Again. Mittendrin in den 25 größten Single-Hits in der Woche ab dem 15. Juni 82.
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0: Jetzt nach Amsterdam. Die Band Spargo kommt daher. Das hier war im Juni 82.
1: Platz

0: die englische Band Tight Fit hier bei Hamburg 2. Zwei Hits hat sie in unseren Charts gehabt damals. Das war ihre Coverversion von The Lion Sleeps Tonight im Juni 82 bei uns.
1: Platz 15.
0: Ciao ragazzi, jetzt eine doppelte Portion großartiger Italo-Pop hier bei Hamburg 2. Gleich kommt das Ehepaar Power und jetzt die italienische Pop-Königin Alice. Sieben Hits hatte sie in Deutschland insgesamt. Das hier ist ihr mit Abstand größter Hit bei uns. Juni 82.
1: Platz 14.
0: Unvergesslich. Alice. Una notte speciale.

0: 1982 wurde Italien Fußballweltmeister. Und überall rauf und runter im Radio und in den Charts lief italienische Musik damals. Musica Italiana. Auch die waren oft dabei. Das Powerpaar Albano und Romina. Damals im Juni 82.
1: Platz 13.
0: Felicità. Und dann war in den Charts eine ganz, ganz neue Band damals.
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0: Men at Work aus Australien. Das ist ihr, sagen wir mal, One-Hit-Wonder. Aber unvergesslich. Juni 82.
1: Platz 12.
0: Down Under. 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
23: Aktuell haben wir 14 Grad. Gerade gibt's leichte Regenschauer. Heute Nacht geht's runter auf 12 Grad. Morgen auch Regen, 16 Grad.
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24: Hey, Verkehrs-KI, was ist los auf den Straßen?
23: Auf der B75 Umgehung Veddel zwischen Georgswerda und Veddel 1 Kilometer Stau. Steinhauer Damm ebenfalls 1 Kilometer Stau zwischen Ballstraße und Billstraße. Und auf der B75 Umgehung Veddel immer noch viel los zwischen Georgswerda und Veddel.
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1: die 25 größten Single-Hits aus dieser Woche im Juni 1982. Gleich mit Falco, Joan Jett und Spliff sind auch dabei. Herrlich! 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Weiter mit den Originalcharts aus 82. Jetzt die nächste Freundin von Shaky.

0: Shaky bei Hamburg 2. Wahnsinn, in nur anderthalb Jahren war er 8-mal in den deutschen Top 20. Mit diesem hier sogar in den Top 10. Shaken Stevens, Juni 82 bei uns. Platz 11, das war Shirley.
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0: Auf dem Weg zur Nummer 1 der deutschen Singlecharts im Juni 82. Er war da schon 3 Wochen lang. Falco mit seiner großartigen Debütsingle. Jetzt ermittelt hier der Kommissar.

0: Ja, ist klar. Was für ein Brett von Joan Jett. Juni 82.
1: Platz 9.
0: I love Rock'n'Roll. Heute gibt's nochmal die kompletten Top 25 Singlecharts aus der Woche ab dem 14. Juni 82. Ich spiele euch die komplette Liste wieder. Von Platz 25 hoch bis Platz 1. Eben habe ich schon geguckt, was damals im Fernsehen Kult war. Und gleich checke ich auch noch, wie die Charts in genau dieser Woche in England und Amerika aussahen. Volles Programm 80er. Und das Beste, Leute, ich mache für euch hier jede Woche eine neue Sendung.
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0: Sind noch ein paar coole NDW-Knaller dabei heute. Dies ist der nächste. Juni 82,
1: Platz 8.
0: UKW und Sommersprossen.
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0: Wieder so ein Kult-Hit hier bei Hamburg 2. Spliff, liebe Leute, im Juni 82.
1: Platz 7.
0: Leckerstes deutsches Liedgut. Carbonara, wunderbar.
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0: Jetzt der vierte Top-10-Hit in Folge für Kim Wilde, Juni 82.
1: Platz 6.
0: View from a Bridge.

0: Schritt für Schritt, Woche für Woche. Die arbeiten sich gerade hoch, bis auf Platz 1. Noch dauert es etwas für Andy McCluskey und seine Band OMD. Im Juni 82 sind die britischen Synthie-Popper auf Platz 5. OMD und Made of Orleans.
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2: 1982, Platz 4.

0: Hubert K. bei Hamburg 2. In dieser Woche im Juni 82.
1: Platz 4.
0: Rosemarie. Sternhimmel kam erst danach.
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0: Ach, unvergesslich, oder? Genauso wie dieser Moment hier. Was waren wir stolz auf sie?
3: Ein bisschen Frieden, ein bisschen
0: Nicole.
3: Sonne.
0: Sie gewann für uns den Grand Prix und zum großen Finale sang Nicole ihren Gewinnersong in 7 Sprachen. Wahnsinn! Ja, so schaffte es der Titel später auch fast überall in Europa auf Platz 1. Auch bei uns 4 Wochen lang, um genau zu sein. Inzwischen im Juni 82 noch
1: Platz 3.
0: Unsere Nicole. Ein bisschen Frieden.
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0: Jetzt der nächste legendäre Kulthit. Lass uns mal ein bisschen zusammen abfeiern hier. Hier ist das fantastische Debüt des Trios Trio. Juni 82,
1: Platz 2.
0: Und jetzt alle. Da, da, da. Hamburg 2 hier.
5: Was ist los?

0: Trio bei Hamburg 2. Wie großartig. In dieser Woche im Juni 82.
1: Platz 2.
0: Da, da, da. Ich lieb dich nicht. Du liebst mich nicht. Aha, aha, aha. Ja. Jetzt wollt ihr natürlich auch wissen, wer damals in dieser Woche im Juni 82 auf Platz 1 in Deutschland war? Okay. Sag ich euch auch. Gleich.
2: Gleich. Platz 1. 1982.
0: Lass uns doch mal eben schnell checken. Ein bisschen Zeit ist ja noch, was in den anderen wichtigen Hitparaden damals los war.
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0: In dieser Woche im Juni 82. Ganz oben in den UK Charts im Juni 82 sind Madness, Softcell und ABC. Aber ganz, ganz oben steht Adam Ant. Platz 1. Seit 2 Wochen für Goody Two Shoes.

0: Adam Ant an der Spitze der englischen Charts im Juni 82. Goody Two Shoes. Und so sah es in derselben Woche damals in den Staaten aus.
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0: In dieser Woche im Juni 82. Platz 1 für Paul McCartney und Stevie Wonder. Was für ein großer Titel. Ich euch gleich auf jeden Fall. Lass uns mal schnell checken, was auf Platz 2 in den American Top 40 damals war. Oh, auch cool. Human League. Genau. Don't you want me?

0: Im Juni 82, ein Platz hoch in den American Top 40. Von der 3 auf die 2. Human League, Don't You Want Me. Und jetzt sage ich euch endlich auch, wer zur selben Zeit im Juni 82 hier bei uns in Deutschland auf der 1 war.
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0: Es ist soweit. Wir sind ganz oben angelangt. Mehr geht heute wirklich nicht. Hier ist der Top-Titel in der Woche ab dem 14. Juni 1982. Akustische Feinkost. Es geht um das friedliche Zusammenleben aller Menschen, egal welcher Hautfarbe. So wie es auch die schwarzen und weißen Tasten auf einem Klavier schaffen, schön miteinander zu harmonieren. Wenn man sich ein bisschen Mühe gibt. Das ist die wundervolle Idee dieses weltweiten Supersongs von zwei Superstars, von Legenden, Giganten. Paul McCartney gemeinsam mit Stevie Wonder an der Spitze der deutschen Charts im Juni 82.
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0: Ebony und Ivory. Ciao, bis nächste Woche. Ich bin Olli Weilberg hier bei Hamburg 2.

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2: Jetzt haben wir 15 Grad. Hier und da viele Wolken. Heute Nacht geht's runter auf 12 Grad. Morgen auch viele Wolken und immer wieder Regen. Am Sonnabend dann 17 Grad.
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3: Ich bin Jan-Heller Reitz. Im Iran-Krieg soll der Abschluss eines ersten Friedensabkommens kurz bevorstehen. Vom Vermittler Pakistan heißt es, der Deal werde in den nächsten 24 Stunden offiziell gemacht. Auch US-Präsident Donald Trump, der morgen 80 Jahre alt wird, und die iranische Führung hatten schon signalisiert, dass eine Einigung kommt.
4: Im Gespräch ist im Moment zunächst ein Rahmenabkommen zur Beendigung des Kriegs zwischen dem Iran und den USA. Dieses könnte Ausgangspunkt für vertiefte Verhandlungen innerhalb eines Zeitrahmens von 60 Tagen sein. Laut Trump sieht die Vereinbarung eine Öffnung der für den weltweiten Handel mit Öl, Gas und Dünger wichtigen Straße von Hormuz vor. Der Deal soll außerdem dazu führen, dass das iranische Atomprogramm zurückgebaut wird und die USA das angereicherte Uran erhalten, das sonst theoretisch für den Bau von Atomwaffen genutzt werden könnte. David Riemer, Nachrichtenredaktion.
3: Die hohen Spritpreise wirken sich auf Alltagsgewohnheiten von vielen Menschen in Deutschland aus, die Auto fahren. Fast ein Drittel von ihnen lässt das Auto häufiger stehen, zeigt eine Umfrage im Auftrag der Teambank. Außerdem sagen 41% der Befragten im Vergleich zu vor einem Jahr nach Abzug ihrer Fixkosten weniger Geld zur Verfügung zu haben. Bundesgesundheitsministerin Nina Wagen möchte, dass es aus steuerlicher Sicht attraktiver wird, privat in Sachen Pflege vorzusorgen. Eine zusätzliche private Pflegeversicherung abzuschließen, müsse sich mehr lohnen, sagte Wagen den Zeitungen der Funke Mediengruppe.
5: Reichen die eigenen Mittel von Pflegebedürftigen nicht aus, springt meist der Staat ein. Auch die gezahlten Beiträge zur Pflichtversicherung decken oft nur einen Teil der Kosten. Gesundheitsministerin Wagen will die private Vorsorge deshalb attraktiver machen. Pflegezusatzversicherungen sind heute bis zu einer jährlichen Höchstgrenze von 1.900 Euro für Angestellte und Beamte und 2.800 Euro für Selbstständige steuerlich absetzbar. Allerdings sind in dem Höchstbetrag auch schon die Kosten für die Kranken- und Pflegepflichtversicherung enthalten. Katrin Müller, Nachrichtenredaktion.
3: Und zum Fußball. Bei der WM starten heute Abend um 21 Uhr deutscher Zeit Katar und die Schweiz ins Turnier. Außerdem wird um Mitternacht das Spiel Brasilien gegen Marokko angepfiffen. In der Gruppe C treffen dann auch noch Haiti und Schottland aufeinander. Um 6 Uhr deutscher Zeit morgen spielt die Türkei in ihrem ersten Gruppenspiel gegen Australien.
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6: Hey, Verkehrs-KI. Was ist los auf den Straßen?
7: In der Amsingstraße 1 Kilometer Stau zwischen Süderstraße und Zweibrückenstraße. Auf der B75 Bremer Straße stockt es zwischen Schafshagenberg und Marmstorf. Und auf der A1 Richtung Bremen 5 Kilometer Stau zwischen Moorfleet und Stillhorn.
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8: Moin, schönen Sonnabend euch, hier ist Janis Görsch. Ich hoffe, ihr habt ein richtig, richtig schönes Wochenende. Wir machen uns wie immer einen ganz entspannten Abend. Da passt der hier besonders gut. Den hat Amazon Music kürzlich zum besten Softrock-Song überhaupt gekürt. Ich sag mal so, das wussten wir alle schon längst vorher. Hier ist er, Africa von Toto.
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Achtung, gleich kommt der Tusch. Pow. Frankie Goes to Hollywood, relax, hier an eurem Sonnabend bei Hamburg 2. Ich weiß nicht, ob ihr schon dieses unfassbar krasse neue Musikvideo von Madonna gesehen habt. Es ist ein Musikfilm ja in gewisser Weise, weil ganz viele neue Songs von ihrem neuen Confessions 2 Album drauf sind. Unter anderem auch dieser hier. Bring Your Love von ihr und Sabrina Carpenter. Und der Ausschnitt aus diesem Konzertfilm, den gibt's jetzt als Musikvideo auch einzeln zu sehen. Es lohnt sich wirklich, das mal anzuschauen. Bring Your Love, wie immer, mit ganz viel Liebe. Genauso wie dieser hier von Level 42. Lessons in Love gibt's jetzt für euren Sonnabend bei Hamburg 2. Richtig viele 80er.

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0: Hier ist Hamburg 2. Richtig viele 80er für euren Sonnabend. Tja, was soll ich sagen? Wir haben es wieder geschafft, mit euch zusammen einen neuen Song in die Hamburg 2 Hall of Fame
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0: zu bringen.
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0: Ihr kennt ihn alle, ihr liebt ihn alle. Den Punker der 80er, Billy Idol. Wir wollten wissen, was eure absolute Nummer 1 von ihm ist. Und daraus hat sich diese Top 3 zusammengestellt. Auf dem dritten Platz, White Wedding.
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0: Ja. Direkt darüber auf dem zweiten Platz Billy Idol mit Sweet 16. Das ein bisschen softeres, aber genauso geil. Sweet 16. Ja, und was ist denn nur euer erster Platz? Den habt ihr so beschrieben.
3: Dieser Song macht einfach gute Laune. Man kann ihn einfach immer hören, egal wann, egal wie, in jeder Situation. Einfach ein klasse Song.
4: Wenn ich durch Hamburg fahre, dann drehe ich immer ganz laut auf und dann kriege ich richtig gute Laune und alle denken, ich habe einen an der Klatsche, aber mir geht's gut.
5: Beim Autofahren, Fenster runter, volle Lautstärke und gib ihm.
0: Volle Lautstärke, gib ihm, ist das perfekte Stichwort. Hier ist eure Nummer 1, Rebel Yell bei Hamburg 2.

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0: Und da gehen wieder alle Hände und alle Feuerzeuge nach oben. So Listen to Your Heart, Roxette, hier an neuem Sonnabend bei Hamburg 2. Gleich vor euch, diese 80er. Ein kleiner Liebessong von Chris Rea, Josephine. Gibt's gleich für euch um kurz nach 7.
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12: Aktuell haben wir 15 Grad. Hier und da viele Wolken. Im Laufe des Abends kommt Regen auf. Heute Nacht geht's runter auf 11 Grad. Morgen auch etwa 15 Grad.
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14: Ich bin Jan-Henner Reitz. Seit Wochen ringen die USA und der Iran um ein Friedensabkommen. Jetzt soll ein erster Deal kurz vor der offiziellen Verkündung stehen, heißt es nicht nur von US-Präsident Donald Trump, sondern auch aus der iranischen Führung und dem Vermittler Pakistan. Eine langfristige Lösung muss dann aber noch weiter verhandelt werden. SPD-Chefin Bärbel Baas hat im Ringen um Reformen Augenmaß in der schwarz-roten Bundesregierung angemahnt. Für manche heiße Reformen einfach nur kürzen, streichen, sparen, sagte Baas bei einer Delegiertenkonferenz der nordrhein-westfälischen SPD in Düsseldorf. Das Land brauche aber auch Impulse für die Wirtschaft und mehr Gerechtigkeit.
15: Bei einer Steuerreform müssten Arbeiter, Familien und Pflegende entlastet werden, sagt SPD-Chefin Baas. Und das bedeutet wiederum, dass auch andere einen Beitrag leisten müssten. Gemeint ist damit die schon vielfach diskutierte höhere Besteuerung derjenigen, die, wie Baas es formuliert, sehr, sehr viel in diesem Land verdienen. Noch vor der parlamentarischen Sommerpause, die Anfang kommenden Monats beginnt, will die Bundesregierung große Reformen auf den Weg bringen. Bei Rente, Steuern und Arbeitsmarkt. Lea Matschula, Nachrichtenredaktion.
14: Mit einem Motorschaden ist eine Fähre vor Helgoland manövrierunfähig in der Nordsee getrieben. Die 60 Passagiere an Bord blieben unverletzt. Das Schiff wurde zuerst nach Helgoland geschleppt. Dort gelang es aber nicht anzulegen. Deshalb musste die Fähre samt Passagieren weiter Richtung Cuxhaven geschleppt werden. Und zum Fußball. Die deutsche Nationalmannschaft reist heute Abend deutscher Zeit von ihrem WM-Quartier in Winston-Salem nach Houston. Dort wird morgen ihr erstes Gruppenspiel gegen Curaçao ausgetragen. Für uns mit der Mannschaft unterwegs ist WM-Reporter Thomas Bremser. Thomas, wie geht es denn dem deutschen Team?
4: Ja, alle fit. Manuel Neuer fliegt ja hier seit Tagen schon wieder durchs Tor beim Training. Die Wade hält. Und ich muss auch sagen, die Stimmung ist sehr gelöst. Beim Training lachen die Spieler viel, ärgern sich auch immer mal gegenseitig. Im Quartier selbst haben die Spaß bei Kunstsprüngen in dem Pool oder beim Basketball. Und Dennis Undorf und Co. wurden auch schon im örtlichen Lidl gesichtet.
16: Ich finde es halt gut, dass du Freigang hast. Du kannst halt viel machen.
17: Freigang ist stark, Dennis.
16: Ja, sagt man das nicht so?
17: Wenn du im Gefängnis wärst, schon.
4: Also man hört es auch hier. Viele gute Laune bisher im deutschen Team.
14: Dankeschön, Thomas. Angepfiffen wird der deutsche WM-Auftakt morgen gegen Curaçao um 19 Uhr deutscher Zeit.
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18: Hey, Verkehrs-KI. Was ist los auf den Straßen?
1: Auf der A1 Richtung Hamburg. 7 Kilometer Stau zwischen Horster Dreieck und Harburg. Auf der A1 Richtung Hamburg staut es sich auch zwischen Maschener Kreuz und Stillhorn auf 6 Kilometern. Und auf der A255 Abzweig Veddel 1 Kilometer Stau zwischen Veddel und Norderelbe.
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0: Moinsen, hier ist Janis Görsch an eurem Sonnabend. Sag mal, wer von euch hat eigentlich Kinder? Die kriegen bestimmt zum Geburtstag ja mal ein Ständchen gesungen. Wenn ihre Eltern Musiker sind, hör, da gibt's auch mal ein selbstgeschriebenes Lied. Das haben schon viele 80er Künstler gemacht. Dieser hier, der ist von Chris Rea, hat er für seine Tochter geschrieben, für Josephine.
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Genau so wird's klingen in der Barclays Arena im Oktober. Bryan Adams mit Heaven. Schönen Sonnabend euch, hier ist Hamburg 2. Was habt ihr heute noch so vor? Es gibt ja am Sonnabend immer so zwei Arten von Leuten. Es gibt so die eine Art, die so einen ganz entspannten auf der Couch machen. Ja, und die rausgehen zum Feiern und zum Tanzen. Ich muss ja sagen, ich gehöre zu den Ersteren, ganz ehrlich. Genauso wie Eddie Grant bei diesem Song I Don't Wanna Dance. Ich will nicht tanzen, ne? Zumindest nicht mit seinem Baby. Hier ist er, Eddie Grant bei Hamburg.

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2: Hamburg 2 hier, richtig viele 80er für euren Sonnabend. 1986, da legt Tina Turner ihr 6. Studioalbum komplett in die Hände mehrerer Produzenten und Musiker. Sie hat nichts mehr mit den Texten oder den Instrumentals zu tun. Darunter den Musikern sind David Bowie, Brian Adams, Mark Knopfler. Ja, und das hat sich für sie ausgezahlt. Es gibt 2-mal auf die 1 das Album, bekommt 14-mal Platin. Und dies ist eine Single daraus. Aus diesem Album Break Every Rule heißt es. Hier ist Tina Turner mit What You Get Is What You See. Bei Hamburg 2. Richtig viele.

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0: Kim Carnes über die schönsten Augen des Showbusiness. Betty Davis Eyes. Schönen Sonnabend euch. Hier ist Hamburg 2. Gleich vor euch diese 80er. Schön stampfender Mitklatschspiel von den Bee Gees. You Win Again. Gibt's gleich für euch. Um kurz nach 8.
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7: Jetzt haben wir 15 Grad. Hier und da viele Wolken. Gleich kommt Regen auf. Heute Nacht geht's runter auf 11 Grad. Morgen auch Schauer, 16 Grad.
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9: Ich bin Jan-Henner Reitze. Im Konflikt mit dem Iran wollen die USA nach Angaben von Präsident Donald Trump morgen eine erste Vereinbarung unterzeichnen und damit an Trumps 80. Geburtstag. Unmittelbar nach der Unterzeichnung solle die Straße von Hormuz wieder geöffnet werden, schrieb Trump auf seiner Online-Plattform Truth Social. Die Vereinbarung soll aber noch keine langfristige Lösung sein, die muss noch weiter verhandelt werden. Wegen gestiegener Spritpreise ändern viele Menschen in Deutschland, die Autofahren, ihre alltäglichen Gewohnheiten. Nach einer Umfrage von YouGov im Auftrag der Teambank lässt deshalb jeder Dritte sein Auto häufiger stehen.
10: Besonders bei den Jüngeren macht sich das bemerkbar. Mehr als jeder Dritte unter 30 fährt wegen der hohen Spritpreise inzwischen seltener mit dem Auto. Viele sagen außerdem, dass nach Miete, Strom und anderen festen Kosten am Monatsende weniger übrig bleibt als noch vor einem Jahr. Entsprechend schauen viele genauer aufs Geld und sparen eher beim Auto oder bei der Versicherung. Wenn es um politische Entlastungen geht, wünschen sich die meisten niedrigere Steuern. Eine Spritpreisbremse landet auf Platz 2. Zoe Tassovali, Redaktion.
9: Vor den Landtagswahlen Ende September in Sachsen-Anhalt und Mecklenburg-Vorpommern warnen führende CDU-Politiker ihrer Partei vor einer Zusammenarbeit mit der AfD. In dem Moment, in dem die CDU der AfD die Hand reiche, sei sie kaputt, sagte etwa der Vorsitzende des Arbeitnehmerflügels der Union, Dennis Radtke, der Frankfurter Allgemeinen Sonntagszeitung.
11: Auch der Hamburger CDU-Vorsitzende Thering warnt vor jeder Form der Zusammenarbeit. Sollte es nach den Wahlen im September dazu kommen, erwartet er massive Verwerfungen in der Partei. Das wäre der Anfang vom Ende, so Thering wörtlich. Die CDU schließt per Parteitagsbeschluss eine Zusammenarbeit mit AfD und Linken aus. In Sachsen-Anhalt und Mecklenburg-Vorpommern liegt die AfD in Umfragen allerdings klar vorn. NRW-Innenminister Reul bezeichnete die AfD als, Zitat, größte Gefahr für unsere Demokratie. David Riemer, Nachrichtenredaktion.
9: Auf einer Bundesstraße in der Nähe von Ingolstadt in Bayern ist ein Auto frontal mit einem Lastwagen zusammengestoßen. Drei Menschen kamen ums Leben. Der 46 Jahre alte Autofahrer war auf die Gegenfahrbahn geraten, warum ist noch unklar. Er, seine 44-jährige Frau sowie ihr gemeinsames 2 Jahre altes Kind starben. Der LKW-Fahrer erlitt einen Schock.
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12: Hey, Verkehrs-KI. Was ist los auf den Straßen?
13: Auf der A1 Richtung Bremen. Stau zwischen Moorfleet und Stillhorn. 5 Kilometer. Auf der A255 Richtung Veddel. Zwischen Norderelbe und Veddel. 2 Kilometer Stau. Und im Heidenkampsweg stockender Verkehr.
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0: Mit Janis Görsch. Wunderschönen Sonnabend euch. Ihr habt bestimmt mitbekommen, das goldene Ticket ist zurück. Jawohl, und es bringt euch diesen Sommer in die schönsten Musicals von Hamburg. Es ist ein riesengeiles Paket. Was alles aber mit dabei ist, das hört ihr gleich. Jetzt gibt's für euch die Bee Gees mit You Win Again. Mal mitklatschen.
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0: Achtung, Solo. Brian May an die Gitarre. I want it all. Und zack, zu Ende. Hier ist Hamburg 2. Einen schönen Sonnabend wünsche ich euch.
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0: 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Hier ist für euch Cyndi Lauper, True Colors. Schönen Sonnabend euch. Hier ist Hamburg 2. 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

Hamburg 2 hier, richtig viele 80er für euren Sonnabend. Eine halbe Stunde haben wir noch gemeinsam mit richtig vielen 80ern. Und da habe ich hier einen richtig schönen, den ihr vielleicht schon länger nicht mehr gehört habt, von ABC. War damals 1987 in Italien Nummer 1 Hit, hat so einen schönen Funk-Beat. Hier ist The Night You Murdered Love.

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0: Mister. Kyrie, einen schönen Sonnabend euch, hier ist Hamburg 2. Gleich für euch dieser 80er. Wieder was zum Mitsingen. Place on Earth. Belinda Carlisle, Heaven is a Place on Earth. Gleich um kurz nach 9. Damit verabschiede ich mich für heute. Euch noch einen traumhaften Abend. Ich bin Janis Görsch. Wir hören uns morgen wieder.
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6: Gerade 14 Grad. Es regnet leicht. Der Regen hört bald auf. Heute Nacht geht's runter auf 11 Grad. Morgen 17 Grad.
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8: Ich bin Jan-Henner Reitz. Um ihren Konflikt beizulegen, wollen der Iran und die USA nach Angaben von Präsident Donald Trump morgen eine erste Vereinbarung unterzeichnen. Das schrieb Trump auf seiner Plattform Truth Social. Er wird morgen 80 Jahre alt. Die Vereinbarung soll aber noch keine endgültige Lösung sein.
9: Im Gespräch ist im Moment zunächst ein Rahmenabkommen zur Beendigung des Kriegs zwischen dem Iran und den USA. Dieses könnte Ausgangspunkt für vertiefte Verhandlungen innerhalb eines Zeitrahmens von 60 Tagen sein. Laut Trump sieht die Vereinbarung eine Öffnung der für den weltweiten Handel mit Öl, Gas und Dünger wichtigen Straße von Hormuz vor. Der Deal soll außerdem dazu führen, dass das iranische Atomprogramm zurückgebaut wird und die USA das angereicherte Uran erhalten, das sonst theoretisch für den Bau von Atomwaffen genutzt werden könnte. David Riemer, Nachrichtenredaktion.
8: SPD-Chefin Bärbel Baas hat im Ringen um Reformen Augenmaß in der schwarz-roten Bundesregierung angemahnt. Für manche heiße Reform einfach nur kürzen, streichen und sparen, sagte Baas bei einer Delegiertenkonferenz der nordrhein-westfälischen SPD in Düsseldorf. Das Land brauche aber auch Impulse für die Wirtschaft und mehr Gerechtigkeit.
10: Bei einer Steuerreform müssten Arbeiter, Familien und Pflegende entlastet werden, sagt SPD-Chefin Baas. Und das bedeutet wiederum, dass auch andere einen Beitrag leisten müssten. Gemeint ist damit die schon vielfach diskutierte höhere Besteuerung derjenigen, die, wie Baas es formuliert, sehr, sehr viel in diesem Land verdienen. Noch vor der parlamentarischen Sommerpause, die Anfang kommenden Monats beginnt, will die Bundesregierung große Reformen auf den Weg bringen. Bei Rente, Steuern und Arbeitsmarkt. Lea Matschula, Nachrichtenredaktion.
8: In Zusammenhang mit einer Explosion in Amsterdam sind 3 Verdächtige festgenommen worden. Dabei waren in der Nacht zu Freitag 7 Menschen verletzt worden. Eine Gruppe junger Männer soll in einem Keller Sprengsätze gebaut haben, die verwendet werden, um Geldautomaten aufzusprengen. Diese Sprengsätze waren möglicherweise für Taten in Deutschland bestimmt. Und zum Fußball. Bei der WM in den USA, Kanada und Mexiko startet zur Stunde das nächste Gruppenspiel. Katar trifft auf die Schweiz. Außerdem wird um Mitternacht deutscher Zeit das Spiel Brasilien gegen Marokko angepfiffen. In der Gruppe C spielt dann auch noch Haiti gegen Schottland. Um 6 Uhr deutscher Zeit morgen startet die Türkei gegen Australien in die WM.
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11: Hey, Verkehrs-KI. Was ist los auf den Straßen?
12: Auf der A1 Richtung Bremen staut es sich zwischen Stillhorn und Horster Dreieck auf 2 Kilometern. Auf der A1 Richtung Bremen gibt es 3 Kilometer Stau zwischen Südost und Tankstelle Stillhorn. Und auf der Bremer Straße Richtung Hamburg stockender Verkehr zwischen Schafshagenberg und Mamsdorf.
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3: Gerade 14 Grad. Es regnet leicht. Heute Nacht geht's runter auf 11 Grad. Morgen viele Wolken und immer mal wieder Regen. Am Sonnabend wird's freundlicher. 17 Grad.
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5: Ich bin Thomas Born. US-Präsident Trump hat für morgen ein Abkommen über ein Ende des Iran-Kriegs angekündigt. Er machte dabei aber weder Angaben dazu, wie und wo die Vereinbarung unterzeichnet werden soll, noch von wem genau. Aus dem Iran gibt es dazu bislang keine Reaktion.
6: Pakistan hat wochenlang zwischen den USA und dem Iran vermittelt. Wie genau die Einigung in dem Konflikt nun gelungen ist, ist nach jetzigem Stand aber noch unklar. Gleich nachdem das Abkommen unterzeichnet ist, werde die Straße von Hormuz wieder geöffnet, hat US-Präsident Trump angekündigt, wichtig für die Wirtschaft, denn durch die Blockade hängen viele Waren fest und haben sich verteuert. Auch die Spritpreise dürften bald wieder sinken, wenn die wichtige Handelsroute wieder frei ist. Lea Matschulat, Redaktion.
5: Die Deutsche Bahn muss Probleme bei der Sanierung von Bahnstrecken aus Sicht von Verkehrspolitikern von SPD und CDU künftig offener benennen. Bei aller Erleichterung über das Ende der Umleitungen dürfen wir die gravierenden Schwachstellen dieses Mammutprojekts nicht verschweigen, sagt der SPD-Expertin Trof Schafarczyk zum Abschluss der Streckensanierung Berlin-Hamburg, dem Redaktionsnetzwerk Deutschland. Der verkehrspolitische Sprecher der Union im Bundestag, Simon, forderte, das Management der Deutschen Bahn müsse aus den Verzögerungen lernen. Vor Helgoland ist die Fähre Funny Girl manövrierunfähig in der Nordsee getrieben. An Bord rund 60 Menschen. Ein Seenotrettungskreuzer machte sich auf den Weg, um zu helfen.
7: 5 Kilometer war ihr Ziel Helgoland noch entfernt. Da fiel der Motor der Fähre aus. Warum ist noch unklar? Die Passagiere an Bord blieben unverletzt, aber aus ihren Ausflugsplänen wurde nichts. Ein Seenotkreuzer der Deutschen Gesellschaft zur Rettung Schiffbrüchiger schleppte die Funny Girl nach Helgoland. Dort klappte es aber nicht anzulegen. Deshalb musste die Fähre samt Passagieren weiter in Richtung Cuxhaven geschleppt werden. Eigentlich pendelt das Schiff zwischen Büsum und Helgoland. Bevor das wieder möglich ist, muss es repariert werden. Jan-Henner Reitzer, Nachrichtenredaktion.
5: Auf einer Bundesstraße in der Nähe von Ingolstadt in Bayern ist ein Auto frontal mit einem Lastwagen zusammengestoßen. 3 Menschen kamen ums Leben. Der 46 Jahre alte Autofahrer war auf die Gegenfahrbahn geraten. Warum ist noch unklar. Er und seine 44-jährige Frau sowie ihr gemeinsames 2 Jahre altes Kind starben. Der Lkw-Fahrer erlitt einen Schock.
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8: Hey, Verkehrs-KI. Was ist los auf den Straßen?
9: Auf der A1 Richtung Bremen blockiert ein defektes Fahrzeug zwischen Norderelbe und Stillhorn.
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0: Charts. 1982 schlägt ein amerikanischer Student vor, für Scherze in E-Mails diese Zeichenfolge zu benutzen. Macht mal mit. Doppelpunkt minus Klammer zu. 82 war das. Und der Student erfand damals das Smiley-Symbol. Doppelpunkt minus Klammer zu. Aus der Zeit bringe ich euch diese Woche die Original-Musikcharts. 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Trio ist dabei. 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
3: Jetzt haben wir 13 Grad. Es regnet leicht. Heute Nacht bleibt es bei 13 Grad. Morgen auch Regen. 16 Grad.
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5: Ich bin Thomas Brock. Im Konflikt mit dem Iran wollen die USA nach Angaben von Präsident Trump an diesem Sonntag eine erste Vereinbarung unterzeichnen und damit an Trumps 80. Geburtstag. Unmittelbar nach der Unterzeichnung solle die Straße von Hormuz wieder geöffnet werden, schrieb Trump auf seiner Online-Plattform Truth Social. Er machte dabei weder Angaben dazu, wie und wo die Vereinbarung unterzeichnet werden soll, noch von wem genau. Die Vereinbarung soll auch noch keine langfristige Lösung sein, die muss noch weiter verhandelt werden. SPD-Chefin Baas hat im Ringen um Reformen Augenmaß in der schwarz-roten Koalition angemahnt. Für manche heiße Reform einfach nur kürzen, streichen, sparen, sagte Baas bei einer Delegiertenkonferenz der nordrhein-westfälischen SPD in Düsseldorf. Das Land brauche aber auch Impulse für die Wirtschaft und mehr Gerechtigkeit.
6: Bei einer Steuerreform müssten Arbeiter, Familien und Pflegende entlastet werden, sagt SPD-Chefin Baas. Und das bedeutet wiederum, dass auch andere einen Beitrag leisten müssten. Gemeint ist damit die schon vielfach diskutierte höhere Besteuerung derjenigen, die, wie Baas es formuliert, sehr, sehr viel in diesem Land verdienen. Noch vor der parlamentarischen Sommerpause, die Anfang kommenden Monats beginnt, will die Bundesregierung große Reformen auf den Weg bringen. Bei Rente, Steuern und Arbeitsmarkt. Lea Matschula, Nachrichtenredaktion.
5: Vor Helgoland ist die Fähre Funny Girl manövrierunfähig in der Nordsee getrieben. An Bord rund 60 Menschen. Ein Seenotrettungskreuzer machte sich auf den Weg, um zu helfen.
7: 5 Kilometer war ihr Ziel Helgoland noch entfernt. Da fiel der Motor der Fähre aus. Warum ist noch unklar? Die Passagiere an Bord blieben unverletzt, aber aus ihren Ausflugsplänen wurde nichts. Ein Seenotkreuzer der Deutschen Gesellschaft zur Rettung Schiffbrüchiger schleppte die Funny Girl nach Helgoland. Dort klappte es aber nicht anzulegen. Deshalb musste die Fähre samt Passagieren weiter in Richtung Cuxhaven geschleppt werden. Eigentlich pendelt das Schiff zwischen Büsum und Helgoland. Bevor das wieder möglich ist, muss es repariert werden. Jan-Henner Reitzer, Nachrichtenredaktion.
5: Auf einer Bundesstraße in der Nähe von Ingolstadt in Bayern ist ein Auto frontal mit einem Lastwagen zusammengestoßen. 3 Menschen kamen ums Leben. Der 46 Jahre alte Autofahrer war auf die Gegenfahrbahn geraten. Warum ist noch unklar. Er und seine 44-jährige Frau sowie ihr gemeinsames 2 Jahre altes Kind starben. Der LKW-Fahrer erlitt einen Schock.
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8: Hey, Verkehrs-KI. Was ist los auf den Straßen?
9: Auf der A1 Richtung Bremen blockiert ein Fahrzeug zwischen Harburg und Maschener Kreuz. Auf der A1 Richtung Bremen steht eine Panne zwischen Norderelbe und Stillhorn.
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0: Jetzt haben wir 13 Grad. Mal Wolken, mal Sonne. Ab heute Nacht dann Regen. Morgen ungemütlich mit vielen Wolken und immer wieder Schauern. Höchstwerte morgen 16 Grad.
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2: Ich bin Thomas Brock. Die Schweiz ist mit einer großen Enttäuschung in die Fußball-Weltmeisterschaft gestartet. Das Team kam in San Francisco gegen den krassen Außenseiter Katar nicht über ein 1:1 hinaus. Dabei fiel der Ausgleich für Katar erst in der Nachspielzeit. Das deutsche Team startet an diesem Sonntag ins Turnier. Um 19 Uhr spielt die DFB-Auswahl in Houston gegen WM-Neuling Curaçao. US-Präsident Trump hat für diesen Sonntag ein Abkommen über ein Ende des Iran-Kriegs angekündigt. Er machte dabei weder Angaben dazu, wie und wo die Vereinbarung unterzeichnet werden soll, noch von wem genau. Aus dem Iran gibt es dazu bislang keine Reaktion.
3: Pakistan hat wochenlang zwischen den USA und dem Iran vermittelt. Wie genau die Einigung in dem Konflikt nun gelungen ist, ist nach jetzigem Stand aber noch unklar. Gleich nachdem das Abkommen unterzeichnet ist, werde die Straße von Hormuz wieder geöffnet, hat US-Präsident Trump angekündigt, wichtig für die Wirtschaft, denn durch die Blockade hängen viele Waren fest und haben sich verteuert. Auch die Spritpreise dürften bald wieder sinken, wenn die wichtige Handelsroute wieder frei ist. Lea Matschulat, Redaktion.
2: Rund 3 Monate vor wichtigen Landtagswahlen in Ostdeutschland warnen mehrere führende CDU-Politiker ihre Partei vor einer Zusammenarbeit mit der AfD. In dem Moment, in dem die CDU der AfD die Hand reiche, sei sie kaputt, sagte der Vorsitzende des Arbeitnehmerflügels der Partei Radke der Frankfurter Allgemeinen Sonntagszeitung.
4: Auch der Hamburger CDU-Vorsitzende Thering warnt vor jeder Form der Zusammenarbeit. Sollte es nach den Wahlen im September dazu kommen, erwartet er massive Verwerfungen in der Partei. Das wäre der Anfang vom Ende, so Thering wörtlich. Die CDU schließt per Parteitagsbeschluss eine Zusammenarbeit mit AfD und Linken aus. In Sachsen-Anhalt und Mecklenburg-Vorpommern liegt die AfD in Umfragen allerdings klar vorn. NRW-Innenminister Reul bezeichnete die AfD als, Zitat, größte Gefahr für unsere Demokratie. David Riemer, Nachrichtenredaktion.
2: Mit einem Motorschaden ist eine Fähre vor Helgoland manövrierunfähig in der Nordsee getrieben. Die 60 Passagiere an Bord blieben unverletzt. Das Schiff wurde zuerst nach Helgoland geschleppt, dort gelang es aber nicht anzulegen. Deshalb musste die Fähre zurück ans Festland geschleppt werden. Am späten Abend erreichte das Schiff dann Cuxhaven.
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5: Hey, Verkehrs-KI. Was ist los auf den Straßen?
6: Auf der A1 Richtung Bremen blockiert ein Pannenfahrzeug zwischen Harburg und Maschener Kreuz.
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3: Gerade 12 Grad. Es regnet leicht. Im Laufe des Vormittags wird's bedeckt. Heute steigt es auf 16 Grad. Morgen 17 Grad.
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5: Ich bin Thomas Bott. Bei der Fußball-Weltmeisterschaft hat es zum Auftakt für die Schweiz eine große Enttäuschung gegeben. Das Team kam in San Francisco gegen den krassen Außenseiter Katar nicht über ein 1:1 hinaus. Dabei fiel der Ausgleich für Katar erst in der Nachspielzeit. Der Schweizer Torwart Kobel von Borussia Dortmund war anschließend im ZDF-Interview entsprechend frustriert.
6: Extrem bitter, auf jeden Fall. Ist nicht der Start, den wir uns gewünscht haben, auf gar keinen Fall. Auch das Spiel heute, so wie es gelaufen ist, ist sehr schade, natürlich. Aber muss man akzeptieren jetzt und damit umgehen. Und vielleicht gut, dass es im ersten Spiel passiert ist.
5: Der Schweizer Keeper Kobel. Das deutsche Team startet dann heute Abend ins Turnier. Um 19 Uhr spielt die DFB-Auswahl in Houston gegen WM-Neuling Curaçao. Im Konflikt mit dem Iran wollen die USA nach Angaben von Präsident Trump an diesem Sonntag eine erste Vereinbarung unterzeichnen und damit an Trumps 80. Geburtstag. Unmittelbar nach der Unterzeichnung soll die Straße von Hormuz wieder geöffnet werden, schrieb Trump auf seiner Online-Plattform Truth Social. Er machte dabei weder Angaben dazu, wie und wo die Vereinbarung unterzeichnet werden soll, noch von wem genau. Die Vereinbarung soll auch noch keine langfristige Lösung sein, die muss weiter verhandelt werden. Rund 3 Monate vor wichtigen Landtagswahlen in Ostdeutschland warnen mehrere führende CDU-Politiker ihre Partei vor einer Zusammenarbeit mit der AfD. In dem Moment, in dem die CDU der AfD die Hand reiche, sei sie kaputt, sagte der Vorsitzende des Arbeitnehmerflügels der Partei Radke der Frankfurter Allgemeinen Sonntagszeitung.
7: Auch der Hamburger CDU-Vorsitzende Thering warnt vor jeder Form der Zusammenarbeit. Sollte es nach den Wahlen im September dazu kommen, erwartet er massive Verwerfungen in der Partei. Das wäre der Anfang vom Ende, so Thering wörtlich. Die CDU schließt per Parteitagsbeschluss eine Zusammenarbeit mit AfD und Linken aus. In Sachsen-Anhalt und Mecklenburg-Vorpommern liegt die AfD in Umfragen allerdings klar vorn. NRW-Innenminister Reul bezeichnete die AfD als, Zitat, größte Gefahr für unsere Demokratie. David Riemer, Nachrichtenredaktion.
5: Mit einem Motorschaden ist eine Fähre vor Helgoland manövrierunfähig in der Nordsee getrieben. Die 60 Passagiere an Bord blieben unverletzt. Das Schiff wurde zuerst nach Helgoland geschleppt, dort gelang es aber nicht anzulegen. Deshalb musste die Fähre zurück ans Festland geschleppt werden. Am späten Abend erreichte das Schiff dann Cuxhaven.
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8: Hey, Verkehrs-KI, was ist los auf den Straßen?
9: Auf der A7 Richtung Hamburg blockiert ein Pannenfahrzeug zwischen Quickborn und Schnelsen Nord.
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